0: Verbündete Houthi-Miliz hat zuletzt ihre Angriffe auf Saudi-Arabien verstärkt. Jetzt hat ein Angriff den Hauptflughafen von Riad getroffen und 12 Menschen getötet. Mehr als 300 weitere wurden verletzt, einige davon schweben in Lebensgefahr. Der Betrieb des Flughafens wurde eingestellt. Zu dem neuen Angriff gibt es noch kein Bekennerschreiben der Houthi-Miliz. Zu vergangenen Angriffen, auch auf den Flughafen, hatte sie sich aber bekannt. Der SPD-Spitzenkandidat in Nordrhein-Westfalen Otte ist skeptisch, ob ein Parteiausschlussverfahren gegen Ex-Kanzler Schröder Erfolg hätte. Die Hürden seien hoch, hatte dem Kölner Stadtanzeiger gesagt. Der bayerische SPD-Bezirk Oberpfalz hatte einen Antrag für Schröders Rauswurf beschlossen. Als Grund wurden seine jüngsten Einlassungen mit dem russischen Präsidenten Putin genannt. Die CDU will nach mehreren Wahlschlappen 2 Tage lang bei einer Führungsklausur nach Lösungen suchen. Noch davor kommt Kritik vom früheren CSU-Chef Seehofer, besonders an Kanzler Merz. Der habe durch den Bruch von Wahlversprechen Glaubwürdigkeit verloren, sagte Seehofer der Bild am Sonntag. Er nannte konkret die nicht erfolgte Senkung der Stromsteuer für alle. Außerdem kritisierte er Merz' Aussagen über fehlende Arbeitsmoral in Deutschland. Am 5. Spieltag der Fußball-Bundesliga hat Leipzig Frankfurt mit einem deutlichen 6:0 geschlagen. Die Enttäuschung war Eintracht-Spieler Jonathan Burkhardt anschließend bei Sky anzuhören.
1: Mir tut's sauleid für die Fans, die gekommen sind. Mir tut's leid für meine Eltern, die extra nach Leipzig gefahren sind und sich so eine Scheiße angucken müssen. Das tut weh heute, muss ich echt sagen.
0: Im bayerischen Duell hatten sich vorher Augsburg und der FC Bayern 2:2 unentschieden getrennt. Die weiteren Ergebnisse: Hoffenheim-Hamburg 2:3, Paderborn-Stuttgart 0:2, Mainz-Leverkusen 3:4 und Union Berlin-Elversberg 1:0. Und in der zweiten Liga gab es am Abend ein 4:4 zwischen Nürnberg und Wolfsburg.
2: 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Hier die aktuellen Meldungen von den Straßen bei uns in der Region. Auf der A3 Passau in Richtung Nürnberg solltet ihr besonders vorsichtig fahren. Hier kommt es zwischen Neutraubling und Regensburg Ost zu Behinderungen aufgrund eines Unfalles. 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
3: Vereinzelt kann es noch Regenschauer geben, ansonsten bleibt der Sonntag im Großen und Ganzen recht trocken. Ein böiger Wind sorgt für diesen herbstlichen Touch und bei den Temperaturen bleibt es heute eher frischer mit maximal 15 Grad. Trotzdem reißt das immer wieder mal auf und die Sonne kommt raus. In der neuen Woche erwartet uns wieder goldener Oktober mit viel Sonnenschein und milden Temperaturen von bis zu 18 Grad.

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1: Und aktuell in der Region hätte man normalen Verkehr auf den Straßen, egal wo es hingeht. Wir wünschen gute Fahrt.

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1: Ich bin Florian Klaus. Nach dem Deal mit den USA hat Russland sein Exportverbot für Diesel teilweise aufgehoben. Zunächst könnten dadurch 500.000 Tonnen auf den Weltmarkt kommen, hieß es aus Moskau. Kritik an der Vereinbarung kam besonders aus der Ukraine, weil die russische Regierung dadurch an neues Geld kommt, das sie für den Krieg dort einsetzen kann. US-Präsident Trump hat nach der Kritik einen neuen ukrainischen Präsidenten gefordert. Bundesjustizministerin Hubich will verhindern, dass Rechtsextremisten Gerichte durch die Wahl von Schöffen unterwandern. Dafür will sie das Richtergesetz ändern. Es solle klargestellt werden, dass auch ehrenamtliche Richterinnen und Richter auf dem Boden des Grundgesetzes stehen müssten. Nächste Woche will Hubich einen Gesetzentwurf vorlegen, hat sie der Welt am Sonntag gesagt. Es geht um viel Geld, auch für Deutschland. Wie soll der nächste langfristige EU-Haushalt ausgestattet werden? Über diese Frage spitzt sich der Streit gerade zu. Bundeskanzler Merz hat einen Vorschlag der irischen Ratspräsidentschaft schnell abgelehnt. Warum, Ronny Thorau?
2: Am jüngsten Kompromissvorschlag aus Irland stört Kanzler Merz nicht nur, dass viel weniger gekürzt wird, als Deutschland gerne hätte, sondern auch in welchen Bereichen, etwa für Wettbewerbsfähigkeit, Forschung und Verteidigung, nicht aber in der Agrarpolitik und beim Finanzausgleich für wirtschaftlich schwächere Regionen der EU.
1: In mehreren Bundesstaaten im Süden der USA herrscht durch den Wirbelsturm Isaias Ausnahmezustand. 4 Menschen sind getötet worden, Hunderttausende haben nach offiziellen Angaben keinen Strom. Der Sturm überzieht weite Teile des Südostens der USA mit starkem Regen und extremem Wind. Gleichzeitig bereitet sich Mexiko auf einen Hurrikan vor, der weiter Kurs in Richtung der Küste nimmt. Mit einem deutlichen 6:0 hat sich Leipzig in der Fußball-Bundesliga gegen Frankfurt durchgesetzt. Davor hat Augsburg gegen den FC Bayern das schnellste Tor der Bundesliga-Geschichte geschossen. Am Ende stand dort ein 2:2 unentschieden. Die weiteren Ergebnisse: Hoffenheim-Hamburg 2:3, Paderborn-Stuttgart 0:2, Mainz-Leverkusen 3:4 und Union Berlin-Elversberg 1:0. Und in der zweiten Liga haben sich Nürnberg und Wolfsburg am Abend mit 4:4 unentschieden getrennt.
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3: Normalen Verkehr auf den Straßen in der Region hätten wir aktuell für euch. Egal wo es hingeht, gute Fahrt.
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4: Vereinzelt kann es noch Regenschauer geben, ansonsten bleibt der Sonntag im Großen und Ganzen recht trocken. Ein böiger Wind sorgt für diesen herbstlichen Touch und bei den Temperaturen bleibt es heute eher frischer mit maximal 15 Grad. Trotzdem reißt das immer wieder mal auf und die Sonne kommt raus. In der neuen Woche erwartet uns wieder goldener Oktober mit viel Sonnenschein und milden Temperaturen von bis zu 18 Grad.

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1: Aktuell haben wir für euch normalen Verkehr auf den Straßen in der Region. Gute Fahrt.

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1: Ich bin Florian Klaus. Bei einem Angriff auf den Flughafen der saudischen Hauptstadt Riad sind nach Angaben der staatlichen Luftfahrtbehörde 12 Menschen getötet worden. Mehr als 300 weitere wurden demnach verletzt, einige schwebten in Lebensgefahr. Die mit dem Iran verbündete Houthi-Miliz hatte zuletzt ihre Angriffe auf Saudi-Arabien verstärkt. Zu diesem Angriff hat sie sich aber bisher nicht bekannt. Nach dem US-Deal mit Russland über russische Diesellieferungen hatte die Ukraine US-Präsident Trump kritisiert. Die Dieselverkäufe bringen Russland Geld ein, das in den Krieg investiert werden kann, so die Begründung. US-Präsident Trump hat darauf mit der Forderung nach einer Ablösung des ukrainischen Präsidenten Zelensky reagiert. Trump steht wegen hoher Spritpreise kurz vor den anstehenden Wahlen in den USA unter Druck. In mehreren Bundesländern laufen laut Bundeskriminalamt Durchsuchungen. Die genauen Hintergründe wollte eine Sprecherin zunächst nicht nennen. In Kiel haben in diesem Zusammenhang mehrere Beamte von Zoll und Polizei eine Gaststätte durchsucht. Das Geschäft liegt laut Polizei auf einer Partymeile im Stadtzentrum. Die Triathletin Laura Philipp hat es bei der Ironman-Weltmeisterschaft wieder aufs Podest geschafft. In einem dramatischen Rennen landete die 39-jährige Heidelbergerin auf dem zweiten Platz. Sie musste sich nur der US-Amerikanerin Taylor Knipp geschlagen geben. Zum ersten Mal seit 2019 waren die Männer und Frauen wieder gemeinsam in Hawaii gestartet. Am 5. Spieltag der Fußball-Bundesliga haben sich Augsburg und der FC Bayern mit 2:2 unentschieden getrennt. Begonnen hat das Spiel mit dem schnellsten Tor der Bundesliga-Geschichte. Der Torschütze Robin Fellhauer danach bei der Zone.
2: Das ist schon was richtig, richtig Cooles, muss ich sagen, weil es einfach, ja, ich bin jetzt Teil von was ganz, ganz Großem, wo ich bei einer Statistik an der Spitze stehe und das kann mir, glaube ich, so schnell keiner nehmen.
1: Die weiteren Ergebnisse: Leipzig-Frankfurt 6:0, Hoffenheim-Hamburg 2:3, Paderborn-Stuttgart 0:2, Mainz-Leverkusen 3:4 und Union Berlin-Elversberg 1:0. Und in der zweiten Liga gab es am Abend ein 4:4 zwischen Nürnberg und Wolfsburg.
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3: Normalen Verkehr auf den Straßen in der Region hätten wir aktuell für euch. Egal wo es hingeht, gute Fahrt.
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4: Vereinzelt kann es noch Regenschauer geben, ansonsten bleibt der Sonntag im Großen und Ganzen recht trocken. Ein böiger Wind sorgt für diesen herbstlichen Touch und bei den Temperaturen bleibt es heute eher frischer mit maximal 15 Grad. Trotzdem reißt das immer wieder mal auf und die Sonne kommt raus. In der neuen Woche erwartet uns wieder goldener Oktober mit viel Sonnenschein und milden Temperaturen von bis zu 18 Grad.

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1: Aktuell hätten wir für euch keine Störungsmeldungen vorliegen. Egal wo es hingeht, gute Fahrt.

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1: Ich bin Florian Klaus. Guten Morgen. Nach dessen Kritik am US-Deal zu Diesellieferungen aus Russland hat US-Präsident Trump die Ablösung des ukrainischen Präsidenten Selenskyj gefordert. Dieser habe vielfach die Gelegenheit gehabt, den Krieg mit Russland zu beenden und es nicht getan, sagte Trump. Selenskyj hatte Trumps Vereinbarung kritisiert, weil der Dieselverkauf neues Geld in Russlands Kriegskasse spülen würde. Die CDU will nach mehreren Wahlschlappen 2 Tage lang bei einer Führungsklausur nach Lösungen suchen. Noch davor kommt Kritik vom früheren CSU-Chef Seehofer, besonders an Kanzler Merz. Der habe durch den Bruch von Wahlversprechen Glaubwürdigkeit verloren, sagte Seehofer der Bild am Sonntag. Er nannte konkret die nicht erfolgte Senkung der Stromsteuer für alle. Außerdem kritisierte er Merz' Aussagen über fehlende Arbeitsmoral in Deutschland. Nach SPD und Linken haben in Mecklenburg-Vorpommern auch die Grünen für Koalitionsverhandlungen zur Bildung einer rot-rot-grünen Landesregierung gestimmt. Die Verhandlungen sollen am Montag beginnen. Ronny Thorau berichtet.
2: Bei den Koalitionsverhandlungen im Norden soll es unter anderem um eine milliardenteure Modernisierung des Bundeslandes gehen. Die Mehrheit für die alte und wohl neue Ministerpräsidentin Schwesig wäre aber mit 3 Stimmen recht knapp. Und es gilt als etwas offen, ob Manuela Schwesig nicht bald größere Ambitionen auf Bundesebene hat. Denn nach ihrem Wahlerfolg gilt sie als neue starke Frau in der SPD.
1: Die Russland-Verbindungen von Ex-Kanzler Schröder haben schon häufiger für Aufsehen gesorgt. Jetzt werden in der SPD erneut Rufe nach seinem Rauswurf laut. Der bayerische SPD-Bezirk Oberpfalz hat einen entsprechenden Antrag beschlossen. Auch die SPD-Landeschefs von Bayern und Baden-Württemberg seien für einen Ausschluss, hieß es. Ein knapper Sieg ist es nicht gewesen, den Leipzig gegen Frankfurt in der Fußball-Bundesliga eingefahren hat. Mit 6:0 hat RB gegen die Eintracht gewonnen. Davor konnte Augsburg dem FC Bayern einen Punkt abbringen und dabei auch gleich noch den Rekord für das schnellste Tor der Bundesliga-Geschichte aufstellen. 2:2 war das Ergebnis. Die weiteren Ergebnisse: Hoffenheim-Hamburg 2:3, Paderborn-Stuttgart 0:2, Mainz-Leverkusen 3:4 und Union Berlin-Elversberg 1:0.
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3: Und aktuell liegen uns keine Störungsmeldungen vor. Egal wohin ihr unterwegs seid, gute Fahrt.
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4: Vereinzelt kann es noch Regenschauer geben, ansonsten bleibt der Sonntag im Großen und Ganzen recht trocken. Ein böiger Wind sorgt für diesen herbstlichen Touch und bei den Temperaturen bleibt es heute eher frischer mit maximal 15 Grad. Trotzdem reißt das immer wieder mal auf und die Sonne kommt raus. In der neuen Woche erwartet uns wieder goldener Oktober mit viel Sonnenschein und milden Temperaturen von bis zu 18 Grad.

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1: 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Es ist 6 Uhr. 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
2: Ich bin Angela Kress. Guten Morgen. Klageverfahren zu Asylentscheidungen dauern wieder länger. Im ersten Halbjahr waren es im Schnitt gut 15 Monate. 2025 war es etwa einen Monat weniger. Aber zum Vergleich, 2021 waren es noch über 26 Monate. Ein Grund, dass es jetzt wieder länger dauert, ist, dass es mehr Asylklagen gibt. Zum Stichtag Mitte August lagen über 196.000 Akten bei den Gerichten. Der ukrainische Präsident Zelensky hat scharf kritisiert, dass die USA einen Deal mit Russland über Diesellieferungen geschlossen haben. Das passt US-Präsident Trump nicht und er fordert deshalb einen Führungswechsel in der Ukraine. Er behauptet, dass Zelensky für die hohen Dieselpreise verantwortlich sein soll. Der Preis für Diesel steigt aber vor allem wegen des Kriegs im Iran, den Trump gemeinsam mit Israel begonnen hatte. Die mit dem Iran verbündete Houthi-Miliz hat zuletzt ihre Angriffe auf Saudi-Arabien verstärkt. Jetzt hat ein Angriff den Hauptflughafen von Riad getroffen und 12 Menschen getötet. Mehr als 300 weitere wurden verletzt. Zu dem neuen Angriff gibt es noch kein Bekennerschreiben der Houthi-Miliz. Zu vergangenen Angriffen, auch auf den Flughafen, hatte sie sich aber bekannt. Bayerns Ministerpräsident Söder hat den Trainer des FC Bayern, Vincent Kompany, beim Bayerischen Sportpreis mit einem Ehrenpreis ausgezeichnet. Söder sagte, der FC Bayern stehe neben dem sportlichen Erfolg auch für Toleranz, Mitmenschlichkeit und Weltoffenheit. Das liege explizit auch an Kompany. Der hat sich bedankt und daneben für Münchens Olympia-Bewerbung geworben. Am 5. Spieltag der Fußball-Bundesliga hat Leipzig Frankfurt mit einem deutlichen 6:0 geschlagen. Die Enttäuschung war Eintracht-Spieler Jonathan Burkhardt anschließend bei Sky anzuhören.
3: Mir tut es sauleid für die Fans, die gekommen sind. Mir tut es leid für meine Eltern, die extra nach Leipzig gefahren sind und sich so eine Scheiße angucken müssen. Das tut weh heute, muss ich echt sagen.
2: Im bayerischen Duell hatten sich vorher Augsburg und der FC Bayern 2:2 unentschieden getrennt. Die weiteren Ergebnisse: Hoffenheim-Hamburg 2:3, Paderborn-Stuttgart 0:2, Mainz-Leverkusen 3:4 und Union Berlin-Elversberg 1:0.
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4: Aktuell haben wir für euch normalen Verkehr auf den Straßen in der Region. Gute Fahrt.
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5: Vereinzelt kann es am Morgen noch etwas regnen, aber ansonsten bleibt dieser Sonntag im Großen und Ganzen eher trocken. Es fühlt sich auch heute sehr herbstlich an, mit maximal 15 Grad bei uns in der Region. Und dann pfeift auch noch ein sehr kräftiger Wind um die Ecken. Aber dieser Wind, der reißt auch immer wieder große Löcher in die Wolkendecke. Und das sorgt im Laufe des Tages immer wieder für sonnige Augenblicke. Und auch in der neuen Woche kriegen wir von der Sonne wieder einiges zu Gesicht. Der goldene Oktober kann sich wieder durchsetzen. Und auch bei den Temperaturen wird es etwas wärmer, mit an die 18 Grad.
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6: Für euch aktuell normaler Verkehr auf den Straßen in der Region. Gute Fahrt.
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7: Vereinzelt kann es am Morgen noch etwas regnen, aber ansonsten bleibt dieser Sonntag im Großen und Ganzen eher trocken. Es fühlt sich auch heute sehr herbstlich an, mit maximal 15 Grad bei uns in der Region. Und am Pfeiftag noch ein sehr kräftiger Wind um die Ecken. Aber dieser Wind, der reißt auch immer wieder große Löcher in die Wolkendecke. Und das sorgt im Laufe des Tages immer wieder für sonnige Augenblicke. Und auch in der neuen Woche kriegen wir von der Sonne wieder einiges zu Gesicht. Der goldene Oktober kann sich wieder durchsetzen. Und auch bei den Temperaturen wird es etwas wärmer, mit an die 18 Grad.
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3: 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Es ist 7 Uhr. 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
7: Ich bin Angela Kress. Guten Morgen. Keine Koalitionen, keine gemeinsamen Beschlüsse, keine Zusammenarbeit. Gut die Hälfte der Menschen in Deutschland hält sogenannte Brandmauern in der Politik für richtig. In einer Umfrage für die Bild sprachen sich 53% dafür aus, 32% halten sie für falsch. Das CDU-Präsidium will heute und morgen die jüngsten Wahlschlappen aufarbeiten. Im Vorfeld wurde auch über den künftigen Kurs gegenüber der AfD diskutiert. US-Präsident Trump hat einen neuen Präsidenten für die Ukraine gefordert. Selenskyj habe vielfach die Gelegenheit gehabt, den Ukraine-Krieg zu beenden und sich dagegen entschieden, behauptete Trump. Jan-Christoph Freibold berichtet aus Washington.
8: Selenskyj, nicht Putin, soll sich gegen einen Frieden sperren und Selenskyj soll für die hohen Preise für Diesel verantwortlich sein. Der Preis für Diesel, der steigt vor allem wegen des Krieges im Iran, den Trump gemeinsam mit Israel begonnen hatte. Trumps Äußerungen sind nicht nur ein Rückschlag für die Menschen in der Ukraine, sondern auch für die Europäer, die den Druck auf Moskau erhöhen wollen.
7: In mehreren Bundesstaaten im Süden der USA herrscht durch den Wirbelsturm Isaias Ausnahmezustand. 4 Menschen sind getötet worden, Hunderttausende haben nach offiziellen Angaben keinen Strom. Gleichzeitig bereitet sich Mexiko auf einen Hurrikan vor, der weiter Kurs auf die Küste nimmt. Bald geht es los, das Weihnachtsbaum-Shopping. Der Verband Natürlicher Weihnachtsbaum geht davon aus, dass die Bäume in diesem Jahr im Schnitt 3-5 Euro pro Meter teurer werden dürften. Das liege etwa an höheren Kosten für Logistik und Löhne. Die Folgen des heißen Sommers dürften sich erst in ein paar Jahren bemerkbar machen. Die träfen vor allem jetzt sehr junge Bäume. Ein knapper Sieg war es nicht, den Leipzig gegen Frankfurt in der Fußball-Bundesliga eingefahren hat. Mit 6:0 hat RB gegen die Eintracht gewonnen. Davor konnte Augsburg dem FC Bayern einen Punkt abbringen und dabei auch gleich noch den Rekord für das schnellste Tor der Bundesliga-Geschichte aufstellen. 2:2 war das Ergebnis. Die weiteren Ergebnisse: Hoffenheim-Hamburg 2:3, Paderborn-Stuttgart 0:2, Mainz-Leverkusen 3:4 und Union-Berlin-Elversberg 1:0.
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9: Schönen guten Morgen. Es gibt eine Meldung von der A3 Nürnberg Richtung Passau. Zwischen Wörth an der Donau Ost und Kirchroth ist der rechte Fahrstreifen blockiert. Ansonsten gibt es keine Meldungen.
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9: Jo, wird schon irgendwo geblitzt. Sagt uns gerne Bescheid. 08000 08007. Das ist die kostenlose Charivari-Verkehrshotline.
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9: Regensburg, Niederbayern und die Oberpfalz gehen in einen Sonntag, der wettertechnisch viel zu bieten hat. Wolken, zwischendrin vereinzelt leichten Regen sowie später auch sonnige Abschnitte. Dazu wird es windig, das alles bei Temperaturen um 12 Grad. Gerade hat es 9 Grad in Regensburg im Skatepark, 9 Grad in Schwandorf beim Sepp-Simon-Stadion und 8 Grad in Rötz im Landkreis Kahn. Der Charivari-Wettertrend: in den nächsten Tagen gibt es einen Mix aus Sonne und Wolken. Es wird wärmer, die Höchstwerte steigen auf 15 Grad am Dienstag.
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9: Ein herzliches Grüß Gott dazu, sagt Claudia Breski. Neue Wege gehen auch in der Pfarrei. Kann nicht verkehrt sein, meinen auf alle Fälle Pfarrer Roman Gerl und Pastoralreferent Johannes Dullinger von der Dompfarreiengemeinschaft in Regensburg. Ein konkretes Beispiel liefern uns die beiden später.

0: 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Einen schönen guten Morgen jetzt um 7:07.
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3: Was willst du, dass ich dir tue? Diese Frage stellt Jesus dem blinden Bartimäus, von dem wir heute im Evangelium hören. Auf den ersten Blick eine scheinbar unnötige Frage. Jesus wusste doch, dass Bartimäus blind war. Er hätte ihn einfach heilen können, ohne ein Wort zu verlieren. Aber er tut es nicht. Mit dieser Frage schenkt Jesus Bartimäus etwas, das er als Bettler am Wegrand jahrelang verloren hatte. Seine Stimme und seine Würde. Er wird nicht mehr als der Blinde behandelt, über den man entscheidet, sondern als ein Mensch, der aktiv gefragt wird und selbst bestimmen darf, was er braucht. Vielleicht geht es Ihnen manchmal auch so wie mir. Ich sehe ein Problem und versuche sofort eine Lösung anzubieten. Denn ich bin mir sicher, ich weiß genau, was der Mensch in der Situation braucht. Und oft genug handle ich dann einfach. Gut gemeint ist nicht immer gut gemacht. Manchmal übergehen wir dabei den Menschen und handeln vielleicht sogar an seiner Not vorbei. Was willst du, dass ich dir tue? Diese Frage, die Jesus dem Bartimäus stellt, erinnert mich daran, mich mit vorschnellen Lösungen zurückzuhalten und zuerst nach dem Problem zu fragen. Auch wenn es mir noch so offensichtlich scheint. Was willst du, dass ich dir tue? Andreas Dandorfer, Pastoralreferent an der Fachstelle Ehe und Familie im Bistum Regensburg.
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0: 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An Ideen mangelt es in der Regensburger Domvereingemeinschaft St. Emmeram St. Ulrich nicht. Pfarrer Roman Gerl und sein Team laden gerne zu musikalisch besonders gestalteten Gottesdiensten ein und so manche mehr. Adressaten für dieses Mehr sind seit ein paar Jahren speziell auch Kinder.
1: Wir müssen natürlich gestehen, dass in der Innenstadt relativ wenige Familien wohnen. Und trotzdem versuchen wir in der Innenstadt ein bisschen so ein Alleinstellungsmerkmal herauszuarbeiten, dass wir wenigstens in der Innenstadt auch ein alleiniger Anbieter für Kindergottesdienste sind.
0: Kiki, sprich die Kinderkirche, ist unter anderem das Betätigungsfeld von Pastoralreferent Johannes Dullinger. Bis zu 6-mal im Jahr wird im Emmeram Forum Kinderkirche gefeiert.
2: Kinder lernen Bibeltexte kennen, wir singen Lieder mit ihnen, haben Aktionen, wo sie was gestalten können, dürfen auch immer was mitnehmen. Und jetzt hatten wir uns überlegt im Familienteam, dass wir diese Kinderkirche auch einmal unterwegs machen könnten.
0: Nächsten Sonntag um 11:30 wird das der Fall sein. Der Weg führt vom Garten des Emmeram Forums durch den Alleengürtel zum Dörnbergpark. Dort gibt es verschiedene Stationen mit Impulsen. Wieder zurück im Emmeram Garten soll ein gemeinsames Picknick das Ganze abrunden. Das Thema steht schon fest. Frieden.
2: Wir wollen das kindgerechte Thema Frieden besprechen, dass wir überlegen, was bedeutet Frieden, wie kann man Frieden umsetzen, auch im Kleinen. Dazu sind Familien eingeladen mit Kindern zwischen 3 und 8 Jahren.
0: Wenn es um Frieden oder Krieg geht, nehmen Kinder ganz viel von ihren Eltern und der Umgebung auf. Pfarrer Roman Gerl nennt das Spannungen, Unsicherheiten und Ängste.
1: Da geht es uns kirchlich darum, wie können wir eine gewisse Stabilität in das Leben der Kinder hineinbekommen. Gedanken, die der Seele gut tun, die tief gehen, die verständlich sind. Und dass wir aber nicht bloß das im theoretischen Bereich belassen, sondern eben ganz konkret, wie kann Frieden gelebt werden.
0: Nicht nur die Kinder, sondern auch die Eltern sollen nach dieser Kiki was für sich mitnehmen. Am besten das Bild von göttlicher Liebe.
1: Liebe tut dem anderen nichts Böses. Liebe will, dass diese Welt und das Zusammenleben gelingt. Und da wollen wir von verschiedenen Seiten versuchen, diese Botschaft mit einzubringen und das Friedensthema, das können wir nicht oft genug in unseren Tagen behandeln, damit das wirklich uns durchdringt.
0: Tolles Angebot, diese Kinderkirche unterwegs nächsten Sonntag. Bereits heute wartet übrigens auch schon was im Emmeram Forum auf kleine und große Kinder, nämlich um 15 Uhr ein musikalisches Puppenspiel über das Leben des heiligen Franziskus.

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1: Wer singt, kann sich über wunderbare Nebenwirkungen freuen. Singen macht glücklich, ist gesund und entspannt. Da kommt morgen Abend das offene Singen im geistlichen Zentrum der Redemptoristen in Kamia wie gerufen. Das Ganze mit Kirchenmusikerin und Chorleiterin Margarete Hetzelein. Gesungen werden Schlager der 70er, Kanons und auch Lagerfeuerlieder von früher. Das gemeinsame Feierabendsingen beginnt morgen um 18 Uhr. Anmeldungen sind möglich bei der katholischen Erwachsenenbildung in Cham. Gemeinsam essen, ins Gespräch kommen und eine Pause vom Alltag einlegen. Dazu lädt die Veranstaltung Mahlzeit morgen ins Gemeindezentrum St. Johannes in Regensburg ein. Das Mittagessen findet von 11:30 bis um 1 statt. Wer will, kann gerne dazu stoßen. In Neumarkt lädt die Nacht der offenen Kirchen am Samstag dazu ein, Kirche einmal anders zu erleben. Rund 15 Veranstaltungen an verschiedenen Orten bieten ein abwechslungsreiches Programm. Die Christuskirche, das Evangelische Zentrum, die Hofkirche und das Münster St. Johannes werden dabei stimmungsvoll beleuchtet ab 18 Uhr. Zwischen Wackersdorf und Steinberg am See liegt der Knappensee. An diesem See bietet der Hospizverein Schwandorf am kommenden Samstag eine begleitete Trauerwanderung an. Zwei Trauerbegleiterinnen sind dabei, die geben zwischendrin Impulse und stehen, falls gewünscht, für Gespräche zur Verfügung. Bei der Wanderung können die Trauernden ihren Gedanken nachgehen, zu sich selbst finden und die Wirkung der Natur spüren. Gestartet wird am Samstag um 13.30 Uhr. Wer teilnehmen möchte, kann sich anmelden beim Hospizverein Schwandorf. Wir machen weiter mit unseren Glückwünschen zum Namenstag. Heute am 11. Oktober gratulieren wir Edda, Bruno, Manuela und Alexander.
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0: Memory Lane, ein Hit von Zara Larsson aus dem Jahr 2024 hier auf Charivari.
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0: Es ist genau 7:30. Unser Blick geht auf die A3 Nürnberg Richtung Passau. Zwischen Wörth an der Donau Ost und Kirchroth ist immer noch der rechte Fahrstreifen blockiert. Wir wünschen gute und sichere Fahrt.
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0: Blitze oder Staus können uns immer gerne gemeldet werden. Es gibt die kostenlose Charivari Verkehrshotline dafür und das ist die 08000 08007.
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0: Ein herbstlicher Sonntag erwartet uns mit Wolken. Der ein oder andere leichte Regenschauer ist noch möglich. Und über sonnige Abschnitte dürfen wir uns heute ebenfalls freuen. Nicht zu vergessen, Wind gesellt sich auch dazu bei heute etwa 12 Grad. Aktuell hat es 9 Grad in Regensburg beim Köwe Einkaufszentrum, 8 Grad in Cham bei der Spitalkirche und 9 Grad in Siegenburg im Landkreis Kelheim. Der Charivari-Wettertrend durch die nächsten beiden Tage wird es mit Sonne und Wolken im Wechsel gehen. Die Temperaturen steigen wieder. Übermorgen sind es so 15 Grad.
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0: Einen angenehmen Sonntagmorgen wünscht Claudia Breski. In den beiden großen christlichen Kirchen sinken seit Jahren die Kirchenmitgliederzahlen. Und trotzdem gibt es auch Erfreuliches zu vermelden. Der Großteil der getauften evangelischen Christen lässt sich konfirmieren. Diesem wichtigen Schritt ist ein sogenannter Konfi-Kurs vorgeschaltet und um den dreht sich's in Kürze.

0: 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Also alles mit dabei hier auf Charivari. Schön, dass ihr mit dabei seid. Die eigene Konfirmation ist für viele evangelische Christinnen und Christen bis heute in besonderer Erinnerung. Doch wie erleben Jugendliche die Konfi-Zeit heute? Was steht im Unterricht auf dem Programm und welche Rolle spielen Gemeinschaft und Glaube? Wir haben darüber, beziehungsweise es war Kim Schmidt, mit einer Pfarrerin geredet sowie einer Konfirmandin und dabei festgestellt:
1: Der besteht aus viel mehr als nur Kirchenbesuche und Bibeltexte lesen. Diakonin Nicole Koch hat mir erklärt, was den Unterschied macht.
2: Wir betrachten uns quasi eher so als Gemeinschaft, die zusammen auf Entdeckungsreise, auf Spurensuche ist. Es ist bei uns sehr viel weniger auswendig lernen. Wir gucken natürlich, dass wir Basic-Themen oder Texte wie Vater Unser oder Glaubensbekenntnis anschauen, ja, um zu gucken, was steht denn da drin. Und bei zum Beispiel Gottesdiensten, wir haben nach wie vor eine gewisse Anzahl, die besucht werden muss, versuchen da aber tatsächlich eine Bandbreite aufzuzeigen, also sich mal einen Fernsehgottesdienst anzuschauen, einen Radiogottesdienst anzuhören, in eine TC-Andacht zu gehen, einfach um zu merken, hey, da gibt's verschiedene Formen und ich muss nicht alles ansprechen, aber vielleicht gibt's die ein oder andere, wo ich merke, hey, da ist mein Herz zu Hause.
1: Weil es genau darum geht in der Konfi-Zeit, herausfinden, wie Glaube für jeden Einzelnen ins Leben passt.
2: Sich nochmal bewusst

0: werden, was habe ich denn schon für Erfahrungen, wo ist mir Glaube bisher schon begegnet, was halte ich denn davon, wie ist es vielleicht auch in meiner Familie, was gibt es für Traditionen, die mir mitgegeben worden sind und wo finde ich aber Heimat im Glauben.
1: Mia hat der Konfikurs so gut gefallen, dass sie seit ihrer Konfirmation vor 2 Jahren ehrenamtlich bei den Kursen hilft und da bekommt sie eine Frage besonders oft gestellt.
2: Wieso ich das überhaupt mache, weil ich könnte ja auch was anderes in der Freizeit machen. Also die Frage wurde mir sehr häufig gestellt und dann antworte ich immer einfach, dass es mir einfach Spaß macht.
1: Und an ein Thema aus ihrer Konfizeit kann sie sich noch besonders gut erinnern.
2: Sterben und sowas. Also wir waren zum Beispiel beim Bestatter und ich glaube, das sieht man einfach nochmal ganz anders. Also danach denkt man auch ganz anders über Sterben nach.
1: Und dann war der große Tag irgendwann da und auch an die Konfirmation selbst erinnert sie sich noch gut.
2: Als erstes das Einlaufen überhaupt in die Kirche, da waren wir alle sehr aufgeregt. Wir wussten alle gar nicht, fallen wir jetzt hin mit unseren hohen Schuhen. Und dieses, jetzt bin ich da vorne im Mittelpunkt und alle schauen mich an. Also das war ganz besonders in unseren Köpfen drin. Aber letztendlich fanden wir es dann auch schön, dass eben unsere Paten und Patinnen hinter uns stehen durften und ihre Hand auf unsere Schulter legen und so.
1: Das steht für viele Jugendliche aus der Region auch wieder an. Wir wünschen allen neuen Konfis eine schöne Konfizeit.
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0: Flotte unterwegs durch den Sonntagmorgen mit Miles Smith hier auf Charivari Stargazing. Wir sind mittendrin bei Kirche, Kultur und Soziales. Seit gut einem halben Jahr ist Thomas Burger Oberbürgermeister von Regensburg. Sein Alltag ist vor allem von politischen Terminen geprägt, aber auch Termine mit kirchlichem Bezug stehen bei ihm im Kalender. Für sein politisches Handeln spielt seine christliche Prägung eine wichtige Rolle.
1: Thomas Burger ist mit der Kirche groß geworden. Sein ehrenamtliches Engagement hat für ihn bei den Ministranten begonnen. Dort hat er auch schon früh gelernt, was Miteinander bedeutet.
2: Diese Gemeinschaftserfahrung auch außerhalb vom Elternhaus, sich als Teil eines Ganzen wiederzufinden, wo auch neue persönliche Freundschaften entstehen, wo miteinander was macht, aber sich auch in einem Gefüge wiederfindet, weil vieles auch mit organisiert werden muss und verbunden mit einem Wertegerüst, ne? Und dieses Wertegerüst sich auch wieder umeinander kümmern, dass es auch sozial gerecht zugeht, dass man sich solidarisch verhält, ist ja auch das christliche Wertegerüst.
1: Diese Erfahrungen begleiten ihn bis heute und sind auch eng mit seiner politischen Haltung verbunden. So hat er sich dann auch in der SPD wiedergefunden. Freiheit, Gerechtigkeit und Solidarität spielen für Thomas Burger auch jetzt als Oberbürgermeister noch eine Rolle. Wenn es um die Frage geht, wie Menschen in einer Gesellschaft zusammenleben können, blickt er auch auf das Engagement von kirchlichen Einrichtungen.
2: Es fängt bei dem Ehrenamt in den Kirchengemeinden an, die kleinen Keimzellen der gelebten Gemeinschaft eigentlich vor Ort sind. Aber auch das, was Caritas und Organisationen, die es professionell machen, miteinander organisieren. Da geht es auch um deutlich mehr um Einrichtungen wie Pflegeheime, Kindertagesstätten. Da geht es auch um den persönlichen Kontakt vor Ort, um Besuchsdienste, einfach wirklich die einzelnen Menschen im Blick zu haben.
1: Dass kirchliche Positionen in der Gesellschaft nicht immer auf Zustimmung stoßen, sieht Thomas Burger nicht als Problem. Im Gegenteil, unterschiedliche Perspektiven gehören für ihn mit dazu.
2: Ich glaube, Demokratie lebt davon, dass alle sich einbringen, unter der Voraussetzung, dass ich Interesse an einem funktionierenden Gemeinwohl und einem funktionierenden Staat habe. Und das ist bei den Kirchen so. Die haben eben das im Ziel, dass Gemeinschaft funktioniert. Jetzt weiß ich auch, dass nicht alle Positionen bei allen immer gleich gut ankommen. Das ist bei politischen Parteien genauso. Das ist ja aber das Gute an Demokratie, dass es verschiedene Perspektiven gibt, dass vielleicht auch manche Menschen dieselben Werte als Grundlage haben, aber trotzdem vielleicht zu anderen Ergebnissen kommen.
1: Wie diese Ergebnisse aussehen werden, bleibt offen. Vielleicht entstehen neue Formen des Miteinanders, vielleicht verändern sich bestehende Strukturen. Und genau darin liegt auch die Möglichkeit, dass sich neue Wege und Perspektiven entwickeln. Lea Ammann, katholische Redaktion. 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
4: Ich bin Angela Kress. Guten Morgen. Heute ist Weltmädchentag und die UNO-Flüchtlingshilfe weist auf eine oft übersehene Barriere für Bildung hin. Fehlende Menstruationshygiene kann dafür sorgen, dass Mädchen regelmäßig nicht zur Schule gehen. Weltweit gehen rund 120 Millionen Mädchen nicht zur Schule. Die Gründe sind vielfältig. Ein Beispiel sind zerstörte Bildungseinrichtungen. Nachdem US-Präsident Trump ja einen neuen Präsidenten für die Ukraine gefordert hat, bekommt Selenskyj Rückendeckung aus der eigenen Regierung. Außenminister Sibiha schrieb auf X, Selenskyj habe die Unterstützung des Volkes. Trump hatte behauptet, Selenskyj habe vielfach die Gelegenheit gehabt, den Ukraine-Krieg zu beenden und sich dagegen entschieden. Derweil hat Russland die ukrainische Hauptstadt Kiew auch am Abend beschossen. Der SPD-Spitzenkandidat in NRW Ott ist skeptisch, ob ein Parteiausschlussverfahren gegen Ex-Kanzler Schröder Erfolg hätte. Die Hürden seien hoch, hat er dem Kölner Stadtanzeiger gesagt. Der bayerische SPD-Bezirk Oberpfalz hatte den SPD-Parteivorstand mit einem Antrag aufgefordert, das Verfahren anzustoßen. Als Grund wurde unter anderem Schröders Geburtstagsbesuch bei Putin genannt. Südkorea hat erstmals einen Frachter über die Route durch die Arktis nach Europa und zurückgeschickt. 50 Tage dauerte die Fahrt mit Stopps in Großbritannien, den Niederlanden und Polen. Durch den Klimawandel zieht sich das Meereis auf der Route immer weiter zurück, das macht sie attraktiver. Auch Russland und China interessieren sich für den Handelsweg, Umweltschützer warnen vor den Folgen. Am 5. Spieltag der Fußball-Bundesliga hat Leipzig Frankfurt mit einem deutlichen 6:0 geschlagen. Die Enttäuschung war Eintracht-Spieler Jonathan Burkhardt anschließend bei Sky anzuhören.
5: Mir tut's sauleid für die Fans, die gekommen sind. Mir tut's leid für meine Eltern, die extra nach Leipzig gefahren sind und sich so eine Scheiße angucken müssen. Das tut weh heute, muss ich echt sagen.
4: Im bayerischen Duell hatten sich vorher Augsburg und der FC Bayern 2:2 unentschieden getrennt. Die weiteren Ergebnisse: Hoffenheim-Hamburg 2:3, Paderborn-Stuttgart 0:2, Mainz-Leverkusen 3:4 und Union Berlin-Elversberg 1:0.
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6: Um 8:02 eine frische Meldung von der B8 Neumarkt Richtung Nürnberg zwischen Oberferrieden und dem Abzweig nach Unterferrieden. Gefahr durch ein totes Reh auf der Fahrbahn. Bitte Vorsicht in diesem Bereich. Und noch die A3 Nürnberg Richtung Passau zwischen Wörth an der Donau Ost und Kirchroth hat es einen Unfall gegeben. Der Standstreifen ist jetzt blockiert. Die Polizei regelt hier den Verkehr. Ansonsten gibt's nichts zu melden.
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6: Wer einen Blitzer oder Stau sieht, kann uns das gerne melden über die kostenlose Charivari-Verkehrshotline, die 08000 08007.
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6: Regensburg, Niederbayern und die Oberpfalz gehen in einen Sonntag, der wettertechnisch viel zu bieten hat. Wolken, zwischendrin vereinzelt leichten Regen sowie später auch sonnige Abschnitte. Dazu wird es windig. Das alles bei Temperaturen um 12 Grad. Gerade hat es 9 Grad in Regensburg beim Audimax, 8 Grad in Arnschwang im Landkreis Cham und 9 Grad in Deuerling im Landkreis Regensburg. Der Charivari-Wettertrend. In den nächsten Tagen gibt es einen Mix aus Sonne und Wolken. Es wird wärmer. Die Höchstwerte steigen auf 15 Grad am Dienstag.
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6: Claudia Breski hier, servus. Ganz schöne viele Menschen sind in Deutschland psychisch krank. Manche gehen mit ihrer Erkrankung offen um, andere versuchen sie zu verbergen aus Scham oder Angst. Die Woche der seelischen Gesundheit will unser aller Bewusstsein für dieses Thema schärfen. Wir gehen gleich näher drauf ein.

0: immer ganz vorn dran im besseren Musikmix. Hier auf Charivari, Nico Santos, Why Don't You Stay? Einsamkeit, Tod, Sterben, Kinderlosigkeit, das alles sind Themen, über die wir eher ungern sprechen. Auch psychische Erkrankungen gelten als Tabuthema. Gestern hat die bundesweite Woche der seelischen Gesundheit begonnen. Sie steht unter dem Motto Miteinander statt Nebeneinander für eine Gesellschaft, in der jede Psyche zählt. Ziel dieser Woche ist ein Miteinander, das niemanden ausgrenzt. Drum ist es wichtig, seelische Erkrankungen oder Probleme sichtbar zu machen. Denn eines steht fest, so Susanne Hirmer, Seelsorgerin am Bezirkskrankenhaus Wöllershof im Landkreis Neustadt an der Waldnaab.
1: In vielen Familien gibt es psychisch Erkrankte und es ist ja auch eine Erkrankung, die einen hohen Prozentsatz trifft und einem im Leben selber widerfahren kann.
0: Die Woche der seelischen Gesundheit ist für Sie eine Steilvorlage.
1: Ich trage in dieser Woche immer die grüne Schleife als Zeichen für die seelische Gesundheit. Und man wird dann doch mal drauf angesprochen oder ich erkläre, warum ich jetzt eine Schleife trage.
0: Das ist eine gute Gelegenheit, um in Kontakt zu kommen und das Thema anzusprechen. Klar gibt es laut Pfarrer Hermann Josef Eckel Diskussionen und Medienberichte über psychische Erkrankungen. Er ist Seelsorger am Bezirkskrankenhaus Straubing sowie dem Bezirksklinikum Mainkofen. Aber es zeigt sich,
2: niemand möchte gerne damit zu tun haben. Niemand möchte gerne selber betroffen sein. Für Angehörige ist es schwierig, damit umzugehen. Und dann schiebt man das oft weg. Und das Anliegen dieser Woche, glaube ich, ist einfach genau die Aufmerksamkeit darauf zu lenken.
0: Wobei es mit so einer Woche natürlich nicht getan ist. Betroffene und auch Mitarbeitende im Gesundheitsbereich fühlen sich gerade jetzt besonders alleingelassen. Denn Mittel für Therapien bei psychischen Erkrankungen werden gekürzt.
2: Therapieplätze sind ohnehin schon knapp, sowohl in den ambulanten Therapien wie auch in den Kliniken. Also die Kliniken, in denen ich arbeite, speziell auch in Mainkofen, das ist ja auch ein Maximalversorger, wo alle Patienten genommen werden müssen, die sind überfüllt. Und da ist es nicht mit einer Woche abgetan, sondern das muss eigentlich ein Anliegen sein, das gesellschaftlich, politisch wirklich sichtbar ist und das dann kontinuierlich bearbeitet wird.
0: Im Rahmen der Woche der seelischen Gesundheit gibt es einige Veranstaltungen. Auf der Website der Caritas Weiden zum Beispiel findet sich ein spezieller Flyer. Pfarrer Hermann Josef Eckel jedenfalls verbindet mit dieser Woche eine Hoffnung.
2: Wenn das gelingen würde, das Thema wirklich noch stärker in der Öffentlichkeit zu verankern und vielleicht auch wirklich im persönlichen Bewusstsein jedes Einzelnen, dann wäre schon was gewonnen damit.
0: Die Aktionswoche läuft bis zum 20. Oktober.

0: Der Charivari-Verkehrsservice mit zwei aktuellen Meldungen. Einmal die A93 Regensburg Richtung Weiden zwischen Teublitz und Schwandorf Süd. Gefahr durch Gegenstände auf der Fahrbahn. Und die A6 Nürnberg Richtung Pilsen zwischen Sulzbach-Rosenberg und Amberg West. Gefahr durch ein totes Reh auf der Fahrbahn. Bitte besondere Vorsicht in diesem Bereich. Zurück zur Kirche, Kultur und Soziales. Wie muss ein Gottesdienst gestaltet werden, damit Menschen ihn gerne besuchen? Diese Frage beschäftigt gerade viele evangelische Kirchengemeinden. Pfarrerin Stefanie Endroweit geht in ihrer Gemeinde St. Michael auch mal ungewöhnliche Wege und verbindet den Gottesdienst mit einer Runde Aperol, Zocken mit Jugendlichen oder einem Abend mit der besten Freundin.
1: Wir haben auch so ein bisschen den Drang oder Freude dran bekommen, mal rauszugehen aus dem Kirchengebäude und eben ganz andere Sachen auszuprobieren.
2: Und so kann es dann schon mal sein, dass man im Sommer mit der Pfarrerin ein Aperol trinkt. Stefanie Endroweit probiert zusammen mit ihren Kolleginnen in der Gemeinde St. Michael in Weiden neue Gottesdienstformate aus.
1: Was macht man im Sommer gerne? Man geht irgendwie draußen, sitzt man gerade hier in Weiden, ist das so ganz typisch. Da ist die Altstadt im Sommer voller Menschen und alle sitzen draußen. Da haben wir gesagt, dann gehen wir halt auch in eine Kneipe und feiern dort einen Gottesdienst über die Lebensfreude. Und den haben wir Aperol-Gottesdienst genannt. Also ich glaube, unser Hauptkriterium ist so ein bisschen dahin zu gehen, wo die Menschen sind. Und da haben wir jetzt die letzten 2-3 Jahre verschiedene Formate ausprobiert und merken, dass sich da wie so eine kleine Zusatzgemeinde bildet, die dann auch schon immer fragt, wir haben euch schon gesucht, wir haben uns gedacht, dass ihr wieder hier seid, was macht ihr denn heute?
2: Wer an einen Gottesdienst denkt, hat oft eine klare Struktur im Sinn. Gemeinsames Singen mit Orgelmusik, Liturgie. Doch in vielen evangelischen Gemeinden verändert sich gerade etwas, auch in Weiden. Dort beobachtet Pfarrerin Stefanie Endroweit, dass Menschen zwar Interesse am Glauben haben, aber nicht unbedingt den klassischen Sonntagsgottesdienst besuchen möchten. Deshalb entstehen neue Formate, Gottesdienste an ungewöhnlichen Orten, Zockergottesdienste für Jugendliche oder Angebote, die kulturelle Themen stärker mit einbeziehen. Für Stefanie Endroweit geht es dabei nicht darum, Tradition abzuschaffen. Vielmehr ist für sie wichtig,
1: dass die Beziehungsarbeit sehr gepflegt wird, auch über die Kerngemeinde hinaus. Also ich kriege das immer wieder mit, da kommen Leute zu einem Format und sagen, ja, wir waren ja auch beim Aperol-Gottesdienst oder wir haben uns letztes Jahr schon segnen lassen, geht es dieses Jahr wieder? Und da passiert, finde ich, ganz viel so kleine Beziehungsarbeit mit Menschen, die sonst eben nicht so zur Kerngemeinde gehören. Und das berührt mich. Also ich habe so das Gefühl, wir sind sehr sichtbar geworden in unserer Kleinstadt hier dadurch, nicht nur der Kirchturm, sondern eben auch so unsere Arbeit und was wir gerne den Leuten weitergeben möchten, eben den Segen Gottes, ne? Und dieses Bewusstsein, wir sind da, wir hören auch zu, da passieren so viele kleine Seelsorgegespräche auch bei solchen offenen Veranstaltungen zum Beispiel.
2: Für die evangelische Kirche sind besondere Gottesdienstformate deshalb kein kurzer Trend, sondern eher ein Versuch, auf die sich veränderten Bedürfnisse der Menschen einzugehen. Und so kann beides nebeneinander stehen. Der klassische Sonntagsgottesdienst und Veranstaltungen, die einen anderen Zugang zum Glauben möglich machen. Eva Schlössel, evangelische Redaktion.
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1: Musik kann für Gänsehautmomente sorgen. Wer die erleben möchte, ist in 2 Wochen in der Kirche Herz Jesu in Regensburg richtig. Die Chorphilharmonie Regensburg präsentiert hier das Werk Elias von Felix Mendelssohn-Bartholdy. 4 Solisten sowie über 100 Mitwirkende in Chor und Orchester werden es möglich machen, musikalisch in die spannende Welt des Propheten Elias einzutauchen. Das Konzert findet statt am 24. Oktober, das ist ein Samstag. Beginn ist um 19 Uhr. Karten gibt es über okticket.de oder an der Abendkasse. Action und Teamgeist stehen am Freitag im Evangelischen Zentrum Neumarkt auf dem Programm. Beim Menschenkicker-Turnier der evangelischen Jugend treten Konfirmandinnen und Konfirmanden sowie ihre Teams gegeneinander an. Anders als beim Tischkicker stehen die Spielenden ja selbst an den Stangen und müssen ihre Bewegungen koordinieren, um gemeinsame Tore zu erzielen. Gespielt wird ab 15 Uhr. Die Veranstaltung richtet sich an Konfi-Gruppen aus dem gesamten Dekanatsbezirk Neumarkt. Und mit seinem Buch Unter Heiden, warum ich trotzdem Christ bleibe, hat der gebürtige Rodinger Tobias Haberl einen echten Treffer gelandet. Vor 2 Jahren ist das Buch des Autors und Journalisten erschienen und seitdem wird er gerne zu Lesungen samt Autorengespräch eingeladen. Diesen Mittwoch kommt Tobias Haberl nach Burg Lengenfeld. Die Lesung mit ihm in der Pfarrkirche St. Vitus beginnt um 19 Uhr. Der Eintritt ist frei. Spenden sind aber willkommen.

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4: 8:30 ist es. Schönen guten Morgen. Es geht auf die A3 Nürnberg Richtung Passau zwischen Wörth an der Donau Ost und Kirchroth. Ein Unfall. Der Standstreifen ist blockiert. Die Polizei regelt hier den Verkehr. A6 Nürnberg Richtung Pilsen zwischen Sulzbach-Rosenberg und Amberg West. Gefahr durch ein totes Reh auf der Fahrbahn. Und die B8 Neumarkt Richtung Nürnberg zwischen Oberverrieden und Abzweig nach Unterverrieden. Gefahr ebenfalls durch ein totes Reh auf der Fahrbahn. Soweit unsere Meldungen.
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4: Hinweise über Blitze oder Staus sind uns immer willkommen. Es gibt die kostenlose Charivari-Verkehrshotline, die 08000 08007.
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4: Ein herbstlicher Sonntag erwartet uns mit Wolken. Der ein oder andere leichte Regenschauer ist noch möglich. Und über sonnige Abschnitte dürfen wir uns später ebenfalls freuen. Nicht zu vergessen, Wind gesellt sich auch dazu, bei heute etwa 12 Grad. Aktuell hat es 9 Grad beim Köwe-Einkaufszentrum in Regensburg. 9 Grad auch in Steinberg im Landkreis Schwandorf und 11 Grad in Mühlhausen im Landkreis Neumarkt. Der Charivari-Wettertrend. Durch die nächsten beiden Tage wird es mit Sonne und Wolken im Wechsel gehen. Die Temperaturen steigen wieder. Übermorgen sind es so 15 Grad.
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4: Regensburger Rendezvous, Just Married, Regensburger Paartage. Das sind drei wunderbare Veranstaltungen. Und wer steckt da dahinter? Die Fachstelle Ehe und Familie der Diözese Regensburg, wie sich in wenigen Minuten hier auf Charivari genauer zeigen wird.

0: Wir haben eine neue Meldung im Charivari-Verkehrsservice von der A3 Nürnberg Richtung Passau zwischen Oberösbach und Neumarkt Ost. Gefahr durch Gegenstände auf der Fahrbahn. Hier ist ein defekter PKW und es sind Reifenteile. Also bitte Vorsicht, gute und sichere Fahrt jetzt um 8.38 Uhr. Die Blätter werden gelb, die Temperaturen fallen, wenn es im Herbst draußen kälter wird. Da tut es gut, sich auf das zu besinnen, was einem Wärme gibt. Das kann natürlich eine heiße Tasse Tee sein. Wir denken da jetzt aber eher an Menschen, die einem sehr nahe stehen.
1: Genau darum geht es bei den Angeboten der Fachstelle Ehe und Familie des Bistums Regensburg. Diese Stelle leitet Pastoralreferent Andreas Dandorfer.
2: Ja, bei unseren Veranstaltungen für Paare geht es darum, den Paaren einfach Raum und Zeit zu geben, sich mit ihrer Partnerschaft zu beschäftigen. Sich Raum und Zeit im Alltag zu nehmen, ist ja nicht immer so leicht und nicht immer möglich. Und da wollen wir einfach Möglichkeiten schaffen, Räume eröffnen, um sich mit diesen Themen auch abseits vom Alltagstrubel mal wieder intensiv zu beschäftigen.
1: Ein Angebot ist die Aktion Just Married, gerichtet an Paare, die innerhalb des vergangenen Jahres kirchlich geheiratet haben. Bei Impulsen zum Thema Partnerschaft und gemeinsamen Aktionen geht es um das Leben als frisch verheiratetes Paar.
2: Ja, am 17. Oktober wird diese Veranstaltung erstmalig stattfinden, aber wir planen auch fürs kommende Jahr wieder, also Paare, die jetzt gerade sich auf die kirchliche Trauung vorbereiten, können schon mal sich das im Hinterkopf merken, dass es nächstes Jahr diese Veranstaltung auch wieder geben wird.
1: Das nächste große Angebot sind die Regensburger Paartage im Diözesanzentrum. Die finden am 14. November statt. So Andreas Dandorfer.
2: Wir haben wieder ein schönes Programmpaket zusammengeschnürt. Es beginnt am Nachmittag mit einem zauberhaften Einstieg. Anschließend gibt es einen einstündigen Vortrag, das ABC der Paarbeziehung. Dann nach einer Kaffeepause geht es weiter mit der Workshop-Phase, wo wir also 4 Workshops im Angebot haben. Man kann auswählen zwischen kreativen bis hin zu rechtlichen Aspekten für Paare und auch Wege zur Stressbewältigung in der Partnerschaft.
1: Teilnehmen können Paare jeden Alter. Egal ob verheiratet oder unverheiratet. Alle sind herzlich eingeladen. Das Angebot der Fachstelle geht jedoch noch über die Paartage hinaus. Es gibt weitere Veranstaltungen für Paare, aber auch Angebote für Familien.
2: Unter anderem das Regensburger Rendezvous, der Stadtspaziergang, den wir mehrmals im Jahr anbieten. Dann gibt es die Mutter-Tochter-Tage im Haus Werdenfels Ende Oktober. Dann haben wir natürlich unseren Paarabend, ein Abend für uns im Advent, einen Kommunikationskurs für Paare im Februar, EPL, ein partnerschaftliches Lernprogramm.
1: Weitere Informationen zu den verschiedenen Veranstaltungen gibt es bei der Fachstelle Ehe und Familie im Diözesanzentrum Obermünster oder auf der Homepage seelsorge-regensburg.de. Lea Ammann, katholische Redaktion.
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0: mit Loy durch den Sonntagmorgen. Am I Enough? Das ist Charivari mit dem besseren Musikmix. Was für eine schöne Nachricht, wenn es mit Verlaub Nachwuchs gibt. Das trifft zum Beispiel zu für die Gruppe der Diakone in der Diözese Regensburg. Kommenden Samstag wird Bischof Rudolf Voderholzer im Dom drei Männer zu ständigen Diakonen weihen. Einer davon ist Martin Reiger aus der Pfarrei St. Konrad in Regensburg. Der 55-jährige Mathematiker lebt seinen Glauben von Kindesbeinen an.
1: Mein Vater war Holzbildhauer und ich bin unter heiligen Figuren sozusagen groß geworden, schon als Kind. Und als ich dann 9 Jahre war, Erstkommunion war, dann bin ich natürlich gefragt worden, ob ich ministrieren möchte. Und das habe ich natürlich leidenschaftlich gerne auch über 10 Jahre dann auch getan.
0: Auch Kolping-Gruppenleiter war er. Jetzt also, unter anderem nach einem Fernstudium Theologie in Würzburg, erfolgt der Schritt zum ständigen Diakon. Wer das werden will, muss verheiratet sein, ein oder mehrere Kinder haben und mindestens 35 Jahre alt sein.
1: Und man sollte sich natürlich in der eigenen Pfarrei engagieren. Das heißt, dass man Pfarrgemeinderat ist oder dass man Lektor ist. Also ein Engagement in der eigenen Pfarrei ist sozusagen eine Grundvoraussetzung, um Diakon zu werden.
0: Martin Reiger ist in St. Konrad Kommunionhelfer und er leitet eine Gruppe von Ehrenamtlichen, die alte Leute im Krankenhaus und Altenheim besucht. Er selbst macht das natürlich auch. So ein Dienst am Menschen gehört zur Kernaufgabe eines ständigen Diakons. Dazu kommt noch der liturgische Dienst.
1: Was bedeutet, ich werde ab dann dem 17. Oktober bei mir in der Pfarrei das Evangelium lesen dürfen. Ich darf die Homilie, also die Predigt, halten. Und ich darf natürlich, was mir mit am wichtigsten ist, die Menschen zum Friedensgruß einladen.
0: Beerdigen wird er künftig ebenfalls. Und auf noch etwas freut sich der gebürtige Regensburger schon sehr.
1: Also ganz besonders freue ich mich darauf, meine erste Taufe zu halten, weil das ist der Beginn des christlichen Lebens, auch wenn man das als Kind dann noch nicht so erlebt natürlich. Aber der Moment ist für mich schon verzaubernd.
0: Weil Martin Reiger für eine Münchner Firma von zu Hause aus arbeitet, kann er sich die 7 Stunden aktiven Dienst als Diakon problemlos einteilen. Allerdings, wenn er zum Beispiel eine Predigt vorbereitet, dann zählt die Zeit nicht dazu.
1: Insbesondere auch, wenn man eine Beerdigung hält, ist es halt ganz wichtig, dass man ein Gespräch mit den Angehörigen sucht und herausfindet, was die Anliegen sind, wie ihre Bezug zu dem Verstorbenen waren. Und diese Sachen sind in die 7 Stunden natürlich nicht dabei.
0: Macht nix, Martin Reiger kann es schon kaum erwarten, in seiner Pfarrei St. Konrad bald als ständiger Diakon zu wirken. Die Weihe im Regensburger Dom von ihm, sowie von Gerion Gräfer aus Sulzbach-Rosenberg und Martin Bartelreier aus Schwarzach, beginnt am kommenden Samstag um 9:30. So, ich bedanke mich fürs Zuhören bei Kirche, Kultur und Soziales. Charivari läuft natürlich munter weiter. Eine gute Woche wünscht Claudia Breski.

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1: Ich bin Angela Kress. Guten Morgen. Keine Koalitionen, keine gemeinsamen Beschlüsse, keine Zusammenarbeit. Gut die Hälfte der Menschen in Deutschland hält sogenannte Brandmauern in der Politik für richtig. In einer Umfrage für die Bild sprachen sich 53% dafür aus, 32% halten sie für falsch. Das CDU-Präsidium will heute und morgen die jüngsten Wahlschlappen aufarbeiten. Im Vorfeld wurde auch über den künftigen Kurs gegenüber der AfD diskutiert. US-Präsident Trump hat einen neuen Präsidenten für die Ukraine gefordert. Selenskyj habe vielfach die Gelegenheit gehabt, den Ukraine-Krieg zu beenden und sich dagegen entschieden, behauptete Trump. Jan-Christoph Freibort berichtet aus Washington.
2: Selenskyj, nicht Putin, soll sich gegen einen Frieden sperren und Selenskyj soll für die hohen Preise für Diesel verantwortlich sein. Der Preis für Diesel, der steigt vor allem wegen des Krieges im Iran, den Trump gemeinsam mit Israel begonnen hatte. Trumps Äußerungen sind nicht nur ein Rückschlag für die Menschen in der Ukraine, sondern auch für die Europäer, die den Druck auf Moskau erhöhen wollen.
1: UN-Generalsekretär Guterres hat sich zutiefst schockiert über den mutmaßlichen Houthi-Angriff auf den internationalen Flughafen in Riad in Saudi-Arabien gezeigt. Attacken auf Zivilisten und zivile Infrastruktur verstießen gegen das Völkerrecht. Sie müssten sofort eingestellt werden, forderte er. 12 Menschen wurden bei dem Angriff getötet, über 300 weitere verletzt. Ab morgen beschäftigt sich das Bundesverfassungsgericht mit einer Klage aus Bayern. Es geht um die Erbschaftssteuer. Die soll nach Ansicht der Staatsregierung regionalisiert werden. Jedes Bundesland soll also selbst entscheiden können. Die Bayern-SPD findet den Vorschlag nicht gut und befürchtet, dass die wirtschaftliche Ungleichheit noch größer werden könnte. Im Streit um die Rentenreform gibt es noch keine Lösung, aber einen neuen Vorschlag. SPD-Fraktionschef Mirsch wäre für einen Rentengipfel. Es sei denkbar, die Fraktionen und möglicherweise auch die Ministerpräsidenten in den Prozess einzubeziehen, bevor es einen Kabinettsbeschluss gebe, sagte er der Zeit. Großer Knackpunkt, die abschlagsfreie Rente nach 45 Beitragsjahren. Viele in der SPD wollen daran festhalten, große Teile der Union nicht.
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3: In der dritten Fußballliga hat der SSV Jahn Regensburg einen wichtigen Sieg davongetragen. Gegen Havelse haben sie gestern im Jahnstadion mit 5:0 gewonnen. Damit sind sie auf Tabellenplatz 13 hochgeklettert. Nächstes Spiel für den Jahn ist am kommenden Mittwoch. Und in der zweiten deutschen Eishockeyliga müssen heute noch die Eisbären Regensburg ran. Gegner sind die Lausitzer Füchse. Spielbeginn ist um 17 Uhr. Eilina Hauptmann, Charivari in Regensburg.
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3: Wir schauen auf die Straßen, konkret auf die A3 Nürnberg Richtung Passau zwischen Oberölsbach und Neumarkt Ost. Besteht Gefahr durch Gegenstände auf der Fahrbahn, konkret liegen hier Reifenteile und ein defektes Auto. Bitte vorsichtig fahren.
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3: Haben wir im Moment keine gute Fahrt.
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3: Es ist schon deutlich kühler und herbstlicher geworden. Heute mit Höchsttemperaturen von 11 Grad. Dazu eher gemütlich ist, zu viel Wolken und es kann auch vereinzelt regnen. Der Wettertrend. Morgen am Montag und auch am Dienstag bleibt es dann ein bisschen stabiler. Da kommt dann auch wieder mehr die Sonne raus. Höchsttemperaturen bei 16 bis 17 Grad.
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6: Wir schauen auf die Straßen, konkret auf die A3 Nürnberg Richtung Passau zwischen Oberölsbach und Neumarkt Ost. Besteht Gefahr durch Gegenstände auf der Fahrbahn, konkret liegen hier Reifenteile und ein defektes Auto. Bitte vorsichtig fahren.
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6: Haben wir im Moment keine gute Fahrt.
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6: Es ist schon deutlich kühler und herbstlicher geworden. Heute mit Höchsttemperaturen von 11 Grad. Dazu eher gemütliches Zuhause-Bleib-Wetter mit ganz viel Wolken und es kann auch vereinzelt regnen. Der Wettertrend. Morgen am Montag und auch am Dienstag bleibt es dann ein bisschen stabiler. Da kommt dann auch wieder mehr die Sonne raus. Höchsttemperaturen bei 16 bis 17 Grad.
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1: Ich bin Angela Kress. Wer gegen eine Asylentscheidung klagt, also beispielsweise einen abgelehnten Antrag, muss wieder länger auf eine Entscheidung warten. Die Verfahren vor deutschen Gerichten dauern inzwischen im Schnitt mehr als 15 Monate. Fabian Schaffer mit den Einzelheiten.
2: 15,3 Monate dauert ein Asylklageverfahren aktuell im Schnitt. Das ist rund ein Monat länger als im vergangenen Jahr. Zuvor waren die Verfahren 4 Jahre lang immer kürzer geworden. Ein Grund für die längere Verfahrensdauer ist die Zunahme der Zahl der Asylklagen. Besonders lange dauert es in Sachsen und Niedersachsen mit rund 20 Monaten. Deutlich schneller geht es in Bayern. Hier entscheiden die Gerichte im Schnitt nach knapp 11 Monaten.
1: Ausgetrocknete Flüsse, schlechte Ernten. Was wir hier im Sommer gesehen haben, trifft Menschen in Krisen- und Kriegsgebieten noch viel härter. Darauf hat Bundespräsident Steinmeier in einer Ansprache zur Woche der Welthungerhilfe hingewiesen. Menschen in armen Regionen litten besonders unter Ernteausfällen. Als positives Beispiel nannte er ein Projekt in der Zentralafrikanischen Republik. Dort sei es gelungen, widerstandsfähige Samen anzubauen und zu verkaufen. 3 verlorene Landtagswahlen, Umfragewerte unter 20% und ein deutlich angeschlagener Kanzler Merz. Die CDU sucht heute und morgen bei einer Führungsklausur nach Wegen aus ihrer tiefen Krise. Auslöser für das Treffen war, dass die CDU Ende September in Mecklenburg-Vorpommern erstmals aus einem Landtag geflogen war. Zum Abschluss der Frankfurter Buchmesse wird der Friedenspreis des deutschen Buchhandels überreicht. Er geht in diesem Jahr an den französisch-britischen Juristen und Autor Philippe Sands. Er trete unermüdlich für Menschenrechte ein, hieß es zur Begründung. Der Friedenspreis ist einer der bedeutendsten Kulturpreise Deutschlands. Der Regen gerade könnte dafür sorgen, dass Pilzsammler doch noch gut gefüllte Körbe bekommen. Der Start in die Schwammerlsaison war wegen des heißen und trockenen Sommers meist schwierig. Durch den Regen jetzt sei mancherorts aber noch eine gute Ernte möglich. Die Bayerische Mykologische Gesellschaft verweist zum Beispiel auf den Alpenrand mit Garmisch und Mittenwald. In der Fläche gäbe es aber sehr wenig Pilze, hieß es.
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3: Mehr als 150 Rinder mussten gestern Abend vor einem Großbrand in Neumarkt-Labersricht gerettet werden. Dort stand um kurz vor 11 ein Kuhstall in Flammen. Viele Tiere konnten in Sicherheit gebracht werden, 2 Kühe sind allerdings gestorben. Ein paar Rinder werden noch vermisst und per Drohne gesucht. Mehr als 150 Einsatzkräfte waren vor Ort. Verletzt wurde, stand jetzt niemand. Der Schaden liegt bei über 1,5 Millionen Euro. Wie das Feuer in dem Kuhstall ausbrechen konnte, ist noch unklar. Eilina Hauptmann, Charivari in Neumarkt.
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3: Mit einer Meldung von der A3 Nürnberg Richtung Passau. Zwischen Oberölsbach und Neumarkt Ost besteht weiterhin Gefahr durch Gegenstände auf der Straße. Es handelt sich hier konkret um Reifenteile und einen defekten PKW. Also hier bitte besonders vorsichtig fahren.
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3: Im Moment keine Blitzer. Euch eine gute und vor allem sichere Weiterfahrt.
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3: Es ist schon deutlich kühler und herbstlicher geworden, heute mit Höchsttemperaturen von 11 Grad. Dazu eher gemütliches Zuhause-Bleibt-Wetter mit ganz viel Wolken und es kann auch vereinzelt regnen. Der Wettertrend, morgen am Montag und auch am Dienstag bleibt es dann ein bisschen stabiler, da kommt dann auch wieder mehr die Sonne raus. Höchsttemperaturen bei 16 bis 17 Grad.
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9: Schönen Sonntag, es läuft ja im Moment wieder Promi Big Brother. Aber wir brauchen keine Kameras, um die Woche im Blick zu behalten. Das schaffen

0: Die Wochenshow. Servus beieinander, ein schönes Oktoberwochenende. Ihr merkt schon, ich habe hier gerade Papier in der Hand. Das sind alles Geheimpapiere. Ja, ist ja in dieser Woche. Wahnsinn, oder? Der ehemalige Präsident des Bundesnachrichtendienstes soll geheimste Informationen ans Ausland verschachert haben. Haben die Handschellen geklickt, wird natürlich später nochmal Thema sein in dieser Show. Wobei, eins muss ich schon sagen, also im Ausland klingen die Geheimdienste alle irgendwie cooler. Amerika hat ein CIA, England hat MI6, was haben wir? Ein Bundesnachrichtendienst. Ja, aber nicht. Die Wochenshow.
1: Ja, Schwarzfischer hier, Herr zu Birgi.
0: Ja, Herr Schwarzfischer.
1: Herr zu Birgi, das Englisch brauchen Sie gar nicht so hochloben. Das ist eine hochkomplizierte Sprache.
0: Wieso denn das?
1: Ja, schauen Sie mal. I heißt Ei, aber Ei heißt Eck. Eck heißt Corner. Und Corner heißt Nobody. Da kennen Sie doch keine Sau mehr aus.
0: Okay, Herr Schwarzfischer. Goodbye. 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
6: Im Moment keine Meldungen. Gute Fahrt.
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6: Und auch keine Blitzer in Sicht. Wenn ihr unterwegs seid, kommt gut durch.
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6: Es ist schon deutlich kühler und herbstlicher geworden, heute mit Höchsttemperaturen von 11 Grad. Dazu eher gemütliches Zuhause-Bleib-Wetter mit ganz viel Wolken und es kann auch vereinzelt regnen. Der Wettertrend, morgen am Montag und auch am Dienstag bleibt es dann ein bisschen stabiler, da kommt dann auch wieder mehr die Sonne raus. Höchsttemperaturen bei 16 bis 17 Grad.
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0: 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Ach, war das eine schöne Woche. Also in Teilen zumindest, man konnte sich freuen. Also grüß Gott, Soldaten. Ja, mit dem feierlichen Appell hat die Pionierschule der Bundeswehr in Ingolstadt ja ihr 70-jähriges Bestehen gefeiert mit 300 Soldatinnen und Soldaten, die dafür extra auf den Rathausplatz angetreten sind. Sehr, sehr feierliche Sache. Happy Birthday nochmal, auch vom Stabsgefreiten AD. Das Letzte, was mein Vorgesetzter gesagt hat, zur Birge wegtreten. Und ich bin gehorsam, auch geistig, völlig weggetreten. Bis zum heutigen Tag. War nicht der einzige Grund für Freude in dieser Woche. Mit 37 Jahren wird sie zum ersten Mal Mama. Glückwunsch an die Moderatorenkollegin aus dem Fernsehen. Laura von Tora wird Mama. Yay! Denn es natürlich neue Prioritäten gesetzt. Statt Grill den Hänsler heißt es demnächst Still dein Hansel. Ja, was war sonst noch los? Na gut, Promi Big Brother läuft mit Menschen, die man googeln muss vorher. Gerhard Schröder gratuliert in Moskau dem Präsidenten zum Geburtstag. Auch nichts Neues eigentlich. Ah, hier natürlich der Puma. Den hätte ich jetzt fast vergessen. Da gibt's ja diese Puma-Sichtung in der Nähe des Münchner Flughafens. Also die lassen auch nichts aus. Jetzt hat man mit Nachtsichtkameras, mit Wärmebildkameras, mit Hubschraubern nach diesem Puma gesucht und so. Anwohner wurden gewarnt, lasst eure Kinder da nicht alleine spielen und spielt auch alleine da nicht rum. Und also ganz große Aufregung in München. Da lehnt man sich natürlich ganz entspannt in Herzogenaurach zurück und sagt, wir haben schon seit ein paar Jahrzehnten Puma da. Ich weiß nicht, was die in München für Probleme haben. Aber bevor jetzt hier einer meckert wegen Werbung, also die haben nicht nur Puma da in Herzogenaurach, da ist auch Adidas. Die machen jetzt übrigens XXXL-Sportklamotten. Heißen dann aber nicht mehr Adidas, sondern Adipositas. Aber gut.
1: Wolfgang, bitte.

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3: Wer jetzt schon an Weihnachtsgeschenke denkt, sich ja zunächst erstmal selbst beschenkt. Denn wenn alle in die Läden rennen, wenn am Kranz schon die Kerzen brennen, kann man entspannt zurück sich lehnen und in die Gesichter schauen von denen, die auf den letzten Drücker kaufen. Vor lauter Stress 12 Glühwein saufen, im Geschäft am Schluss noch raufen und vor Christmas-Stress kaum noch schnaufen. Das war auch die Taktik von unserem Held, der schon vor Wochen für viel Geld alle Geschenke für unter den Baum besorgt und versteckt hat. Was für ein Traum!
4: Ich will mich ja nicht selber loben, aber alles beieinander Anfang Oktober, das macht man so schnell keiner noch.
3: Zufrieden war der Held. Jedoch nicht jedes Geschenkeversteck erfüllt den zugedachten Zweck. So haben seine Kinder nach 2 Stunden schon das erste Geschenk gefunden und seine Frau wurde kurz und bündig, geschenkemäßig genauso fündig. Merke, der Dachboden ist kein gutes Geschenkeversteck, wenn die Familie verdammter Dreck da oben gruschen muss, als Firi ziehen, auf der Suche nach Herbstdeko für Halloween.
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1: Ich bin Angela Kress. Nachdem US-Präsident Trump ja einen neuen Präsidenten für die Ukraine gefordert hat, bekommt Zelensky Rückendeckung aus der eigenen Regierung. Außenminister Sibiha schrieb auf X, Zelensky habe die Unterstützung des Volkes. Trump hatte behauptet, Zelensky habe vielfach die Gelegenheit gehabt, den Ukraine-Krieg zu beenden und sich dagegen entschieden. Derweil hat Russland die ukrainische Hauptstadt Kiew auch am Abend beschossen. Gut die Hälfte der Menschen in Deutschland hält sogenannte Brandmauern in der Politik für richtig. Insgesamt 53% sprachen sich in einer Umfrage für die Bild grundsätzlich für solche Selbstverpflichtungen aus. Knapp jeder Dritte hält sie dagegen für falsch. Ursula Winkler berichtet.
2: Die Befragten sind gespalten. Jeder Zweite findet politische Brandmauern richtig, aber gegen wen? Jeder Sechste will sie nach links und rechts. Jeder Vierte nur gegen die AfD, jeder Achte nur gegen die Linke. Die CDU will nun bei einer Präsidiumsklausur ihre jüngsten Wahlschlappen aufarbeiten. Dort könnte die Brandmauer zur AfD ein Thema werden.
1: Dem Chef der Deutschen Bank Sewing gehen die Reformen in Deutschland nicht schnell genug. In der Bild am Sonntag warnte er mit Blick auf die Rentenreform außerdem davor, die Pläne zu verwässern. SPD-Fraktionschef Mirsch hatte in einem Interview einen Rentengipfel vorgeschlagen mit den Fraktionen und möglicherweise den Ministerpräsidenten. Gestritten wird vor allem über eine mögliche Abschaffung der abschlagsfreien Rente nach 45 Beitragsjahren. Bald geht es los, das Weihnachtsbaum-Shopping. Der Verband Natürlicher Weihnachtsbaum geht davon aus, dass die Bäume in diesem Jahr im Schnitt 3 bis 5 Euro pro Meter teurer werden dürften. Das liege etwa an höheren Kosten für Logistik und Löhne. Die Folgen des heißen Sommers dürften sich erst in ein paar Jahren bemerkbar machen. Die treffen vor allem jetzt sehr junge Bäume. Heute wird in der Fußball-Bundesliga der 5. Spieltag abgeschlossen. Ab 15.30 Uhr hat Köln im Rhein-Derby Gladbach zu Gast. Die Borussen haben aus den ersten 4 Spieltagen noch keinen Punkt mitgenommen und sind Tabellenletzter. Um 17.30 Uhr empfängt dann noch Freiburg Schalke.
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3: Mehr als 150 Rinder mussten gestern Abend vor einem Großbrand in Neumarkt-Labersricht gerettet werden. Dort stand um 11:15 ein Kuhstall in Flammen. Viele Tiere konnten in Sicherheit gebracht werden, 2 Kühe sind allerdings gestorben. Ein paar Rinder werden noch vermisst und per Drohne gesucht. Mehr als 150 Einsatzkräfte waren vor Ort. Verletzt wurde, stand jetzt niemand. Der Schaden liegt bei über 1,5 Millionen Euro. Wie das Feuer in dem Kuhstall ausbrechen konnte, ist noch unklar. Eilina Hauptmann, Charivari in Neumarkt.
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3: Im Moment keine Meldungen. Gute Fahrt.
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3: Und auch keine Blitzer in Sicht. Wenn ihr unterwegs seid, kommt gut durch.
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3: Es ist schon deutlich kühler und herbstlicher geworden. Heute mit Höchsttemperaturen von 11 Grad. Dazu eher gemütliches Zuhause-Bleibwetter mit ganz viel Wolken und es kann auch vereinzelt regnen. Der Wettertrend. Morgen am Montag und auch am Dienstag bleibt es dann ein bisschen stabiler. Da kommt dann auch wieder mehr die Sonne raus. Höchsttemperaturen bei 16 bis 17 Grad.
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1: Es ist unglaublich, oder, was in dieser Woche wieder los war. Immer wenn du denkst, es geht nicht bläder, kommt nur was daher. Es weiß ja jeder. Die Sache mit dem BND, der ehemalige Präsident des Bundesnachrichtendienstes, sozusagen der oberste aller oberen Agenten Deutschlands, hat wohl aus Geldnot geheimste Informationen ans Ausland verschachert. Das ist zumindest der Vorwurf und deswegen haben auch in dieser Woche die Handschellen geklickt und jetzt hockt er in Untersuchungshaft, nachdem er ihn in Karlsruhe vor den Richter gestellt hat. Irre! Man muss sich das mal vorstellen, was das heißt. Da sind wir ja sofort in so einem Spionagefilm. Ja, der BND arbeitet ja mit MI6, CIA und wie sie alle heißen, weltweit zusammen. Und wenn da Daten leck gehen, dann kann es ja natürlich sein auch, dass die anderen Agenten um ihre Existenz fürchten müssen. Deswegen hat ja dieser August H. Punkt, weil Hanning muss mir das nicht sagen, dieser ehemalige BND-Präsident noch furchtbar Glück gehabt, dass es nur in Anführungsstrichen bei einer Verhaftung geblieben ist. Ich meine, das hätte auch ganz anders ausgehen können. Ich glaube, die Engländer wären da wesentlich, ja, rigoroser gewesen.
2: 007 meldet sich zum Dienst.
3: Ja, grüß Gott, Mr. Bond, Senfständig vom Bundesnachrichtendienst.
2: Ich kenne Sie überhaupt nicht.
3: Ja, ich bin ja auch ganz neu, wie übrigens alle anderen auch neu sind, weil wissen Sie, unser alter Bundesnachrichtenpräsident hat ganz viele Geheimnisse ins Ausland verkauft.
2: Das ist jetzt ein Scherz, oder?
3: Nein, leider nicht. Und deswegen kann es halt auch sein, dass einige von unseren Agenten, aber auch einige von eurem MI6 enttarnt worden sind. Und jetzt wissen wir halt auch nicht, was man machen sollen. Sollen wir den alten Mann einfach daheim hocken lassen bei Münster oder soll man verhaften?
4: Wenn wir das nicht tun, wird es nichts mehr zu retten geben.
2: Wollen wir?
3: Ja, aber doch nicht mit der Waffe, um Gottes Willen. Da schießen müssen sie doch nicht gleich.
2: Jeder braucht ein Hobby.
3: Aha. Ja, wissen Sie was? Ich schicke meine besten Agenten Hubert und Staller hin. Die nehmen den fest.
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2: Ja, da hängt er ja, der Fridolin. Ja, der Fladdy, grüß dich. Lässt dich auch mal wieder sehen hier. Ich hab gedacht, ich flatter mal wieder vorbei. Du bist ja immer noch hier. In dieser feuchten Tropfsteinhöhle. Ja, irgendjemand muss hier ja die Stellung halten. Du bist ja auch ewig nicht mehr gesehen worden. Wo hängst du denn rum? Ich habe drüben im Dorf, gleich beim ersten Grundstück, ein ganzes Gerätehaus für mich allein. Schau an. Windgeschützt, im Winter warm, im Sommer kühl genug und immer ausreichend Futter in der Luft.
3: Das klingt ja nobel. Gehört bestimmt dem reichen Menschen, was?
2: Ja, der Besitzer ist leitender Beamter, sogar Finanzbeamter. Wir Blutsauger müssen ja zusammenhalten.
1: Wir geben alle

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9: Mit dem aktuellen Verkehrsservice. Wir schauen auf die A9 München Richtung Nürnberg zwischen Ingolstadt Süd und Ingolstadt Nord. Staut sich's, hier sind es aktuell 2 Kilometer und Zeitverlust von 7 Minuten.
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9: Im Moment keine Blitzer. Euch eine gute und vor allem sichere Weiterfahrt.
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9: Es ist schon deutlich kühler und herbstlicher geworden, heute mit Höchsttemperaturen von 11 Grad. Dazu eher gemütliches Zuhause-Bleibwetter mit ganz viel Wolken und es kann auch vereinzelt regnen. Der Wettertrend, morgen am Montag und auch am Dienstag bleibt es dann ein bisschen stabiler, da kommt dann auch wieder mehr die Sonne raus. Höchsttemperaturen bei 16 bis 17 Grad.
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12: Also in dieser halben Stunde wird's spannend, weil was muss passieren, dass sich ein Sternenflottenkapitän mit einem Supermarkt anlegt? Gleich.

0: schon aus, Mensch, schade, so ein schönes Lied.
1: Na, jetzt kommt wieder der Alarm. Wir sind's, wir von hier, die Wochenshow. Bloß weil ich Lidl gesagt habe, dann sage ich halt Aldi. Meine Güte. Man muss da aufpassen, gell, mit der Schleichwerbung. Aber wenn wir schon bei Aldi waren, bleiben wir auch gleich dabei. Es gibt ja Aldi Süd, es gibt Aldi Nord und es gibt Aldi UK, also UK, United Kingdom. Auch der Engländer kauft offensichtlich gerne mal bei Aldi, also beim Aldi. Angebot in dieser Woche übrigens Pfefferminzsoße. Egal, worum geht's hier? Bei Aldi in UK gibt es einen Azubi, der hat einen Brief bekommen von seinem Arbeitgeber und darin wird er aufgefordert, sofort zurückzuüberweisen, und das ist die Zahl der Woche 97,64. So viel Pfund nämlich hat Aldi aus eigener

0: Das in seiner Show erzählt. Daraufhin ging das auch auf Social Media viral und da kommt jetzt ein Mann ins Spiel, mit dem keiner gerechnet hätte. Er ist unterwegs im Weltraum. Unendliche Weiten. Dies sind die Abenteuer des USS Enterprise Captains William Shatner alias Captain Kirk. Der hat sich dann in 2, 3 Social Media Posts richtig ausgelassen über diese Geschichte von Aldi in England. Und siehe da, kaum macht ein Hollywood-Star Druck, sagt Aldi, ja, das war ja alles bloß der Spaß, wir können ja über euch reden. Ihr braucht es auch nicht zurücküberweisen, ist alles gut. Schade, dass man immer erst mit der großen Keule schwingen muss, bis ein Unternehmen einlenkt. Aber William Shatner zeigt sich auch schon wieder versöhnlich, hat gesagt, okay, ihr habt eingelenkt, finde ich geil, aber ich behalte euch im Blick. Und so wie ich den Kirk kenne, hat er sein Team auch gleich mit aufgestachelt. Sogar Mr. Spock soll schon die Ohren gespitzt haben.
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Die Wochenshow geht jetzt zu Ende. Viele atmen erleichtert auf, andere atmen aus Gewohnheit. Ich habe mich in dieser Woche mal versucht, auch ein bisschen abzulenken, weil nicht alle Schlagzeilen machen einen glücklich, das wisst ihr selber. Und da habe ich dann im Internet, von dem so viele reden, in diesem Internet habe ich gefunden eine KI-Frage. Da konnte man quasi sein Geburtsdatum eingeben und rauszufinden, ist man jetzt ein Boomer oder ist man ein Alpha oder ganz knapp Millennial. Also es geht um die Generationen. Habe ich eingegeben, 1974, lang her, aber ist halt so. Und da heißt es dann, ich gehöre der Generation X an. Daher wahrscheinlich auch die X-Beine. Und dann hieß es, ich soll 4 Fragen beantworten, eine nach der anderen, um mögliche Klischees rund um die Generation X zu bestätigen oder zu widerlegen. Frage 1 war, wenn Technik streikt, was tun Sie zuerst? Habe ich gesagt, googeln oder halt ein Video suchen, mit Tutorials halt. Ne? Frage 2 war, wie stehen Sie zu Sprachnachrichten? Habe ich gesagt, die sind praktisch, weil es schneller geht. Die Frage 3 war, wie bezahlen Sie am liebsten im Alltag, Bar oder Karte? Wie gesagt, Bar. Und die letzte Frage, wie erinnern Sie sich an einen Termin? Im Kopf oder auf einem Zettel, habe ich gesagt. Also jetzt nicht im Handy, sondern halt Kopf oder Zettel. Mein Urteil war dann, ich bin pragmatisch statt technikfeindlich. Mein Handy darf mir helfen, muss aber nicht gleichzeitig auch mein Portemonnaie und mein Gedächtnis ersetzen. Das stimmt fast. Wobei Portemonnaie und Gedächtnis bei mir schwierig ist, weil heute habe ich zum Beispiel mein Portemonnaie vergessen. Was soll's? Nicht vergessen solltet ihr auf jeden Fall immer am Sonntagnachmittag ab 14 Uhr Barbara Schöneberger. Mit der Barbara Radioshow gibt es auch an diesem Wochenende stets illustre Gäste bei ihr. Da gibt's quasi Radio mit Anspruch. Wem das nicht so wichtig ist, der freut sich einfach auf nächste Woche. Bis dahin laufen hier noch viele Lieder und wir hören uns am Samstag wieder auf Charivari. 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
1: Ich bin Angela Kress. Als Terrorakt gegen Saudi-Arabien und die zivile Luftfahrt hat Außenminister Wadefuhl den Angriff auf den Flughafen in der saudi-arabischen Hauptstadt Riad bezeichnet. Bei der Attacke gestern wurden mindestens 12 Menschen getötet und über 300 weitere verletzt. Das von Saudi-Arabien angeführte Militärbündnis machte die mit dem Iran verbündete Houthi-Miliz für die Attacke auf den Flughafen verantwortlich. Bundesbildungsministerin Prien hat US-Präsident Trump wegen dessen Forderung nach einem neuen ukrainischen Präsidenten scharf kritisiert. Für ein paar Liter Diesel, was für ein moralischer Bankrott, schrieb sie. Auch aus der ukrainischen Regierung kommt Unterstützung für Selenskyj, berichtet Katharina Schröder.
2: Das ukrainische Volk habe das Recht, selbst zu entscheiden, schrieb Außenminister Andriy Sybiha auf X. Äußerungen aus dem Ausland bestätigten nur, dass Selenskyj seine Aufgabe gut erfülle. Er verdiene Unterstützung, sagte der Minister. Das geltende Kriegsrecht in der Ukraine verbietet Wahlen in Kriegszeiten. Begonnen hatte den Krieg Russland.
1: 2 Tage lang will die CDU ab heute nach Wegen aus ihrer tiefen Krise suchen. Der frühere CSU-Chef Seehofer hat eine dringende Kurskorrektur angemahnt. Seine Kritik zielt vor allem auf Kanzler Merz. Dem warf er in der Bild am Sonntag den Bruch von Wahlversprechen vor. Seine pauschalen Aussagen zur Arbeitsmoral hätten außerdem Menschen verletzt, sagt Seehofer. Nach Jahren der Beschleunigung dauern Klageverfahren zu Asylentscheidungen mittlerweile wieder länger. Gut 15 Monate sind es im Schnitt aktuell und damit 1 Monat mehr als im vergangenen Jahr. Hintergrund ist die höhere Zahl an Asylklagen insgesamt und auch die Herkunftsländer und wie schwierig damit Entscheidungen sind, spielt eine Rolle. In Rom sorgen Golfkarts gerade für Ärger, weil es immer mehr werden. Schätzungen zufolge sind etwa 400 der Fahrzeuge in der italienischen Stadt unterwegs und befördern Touristen. Taxifahrer und Mietwagenanbieter sind sauer und sprechen mindestens von einer rechtlichen Grauzone. Medienberichten zufolge wurden im September Bußgelder von insgesamt 38.000 Euro verhängt, etwa weil Genehmigungen fehlten.
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3: Wie funktioniert eigentlich ein Bahnhof hinter den Kulissen? Das können Interessierte heute am Regensburger Hauptbahnhof herausfinden. Die Deutsche Bahn lädt von 13 bis 17 Uhr zum Tag der offenen Tür ein. Geplant sind Führungen durchs Zentralstellwerk, Führungen an Gleisen und Weichen und Einblicke in verschiedene Bahnberufe. Auch Arbeitsfahrzeuge können besichtigt werden. Für Kinder gibt's ein Quiz, ein Glücksrad und weitere Aktionen. Eilina Hauptmann, Charivari in Regensburg.
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3: Eine Meldung haben wir, und zwar auf der A9 München Richtung Nürnberg. Zwischen Manching und Ingolstadt Nord sind es im Moment 3 Kilometer Stau. Hier verliert ihr 10 Minuten.
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3: Im Moment keine Blitzer, euch eine gute und vor allem sichere Weiterfahrt.
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3: Heute mit einem eher gemütlichen Sonntagsherbstwetter mit Höchsttemperaturen von 11 Grad und insgesamt überwiegend bewölkt, und es kann zum Teil auch noch regnen. Der Wettertrend die nächsten Tage sieht noch mal ein bisschen besser aus. Dann kommt auch wieder vereinzelt die Sonne durch und es bleibt trocken bei Höchstwerten von 14 bis 17 Grad.
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8: Kurz nach 12 zusammen geht's durch den Sonntagmittag. Hi, ich bin Emmy, und wenn ihr noch keinen Plan habt, was heute noch auf den Tisch kommt, keine Sorge, alles ganz entspannt. In 10 Minuten gibt's ein bisschen Inspiration.

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0: Sonntagmittag, schön, dass ihr dabei seid an diesem wirklich ganz typischen Herbsttag. Wir sind mitten in der heißen Suppenkürbiszeit und jetzt im Herbst gibt's auch so viel Gemüse, dass wir beim Kochen vielleicht gar nicht so auf dem Schirm haben. Bei mir ist Oliver Urbanke und der kennt sich aus.
1: Hallo.
0: Olli, Kürbisse sind ja gerade im Oktober gefühlt überall. Was kann ich denn außer Suppe und Kuchen damit machen?
1: Zum Beispiel Auflauf, Lasagne, Flammkuchen oder auch Gulasch. Kürbis ist extrem vielseitig einsetzbar. Simpel und lecker sind zum Beispiel Ofenkürbis mit Feta, Kürbisrisotto mit Hokkaido oder Kürbisgnocchi. Möglichst frische Kürbisse gibt's übrigens auf Selbsterntefeldern. Ähnlich wie bei Blumen und Erdbeeren gilt hier, nur ernten, was reif ist, im dafür gedachten Bereich sammeln und anschließend das Geerntete auch bezahlen. Die beliebtesten Sorten sind Hokkaido, Butternut und Muskatkürbis.
0: Aber auch Kohl und Rüben haben gerade Hochsaison. Klingt ja erstmal nicht so gut wie Pommes und Pizza. Hast du denn ein paar Tipps, wie es trotzdem schmeckt?
1: Wer zum Beispiel die Spargelzeit vermisst, findet jetzt im Herbst richtig leicht Ersatz. Schwarzwurzeln sehen geschält nicht nur ähnlich aus, sondern lassen sich auch so vielseitig zubereiten wie der Spargel. Egal ob gegart mit Sauce Hollandaise, mit Zwiebeln und Butter angebraten oder als Gratin, Schwarzwurzeln passen zu fast allem. Aus Grünkohl lässt sich mit Salz und Ahornsirup ein richtig leckerer Salat machen und auch Nudeln mit Wirsing passen perfekt in den Herbst. Und wenn es draußen noch ein bisschen kälter wird, eignet sich fast jedes Herbstgemüse für einen richtig schönen Eintopf, der uns nochmal von innen wärmt.
0: Danke Olli für die Tipps, was wir alles so mit Kürbis und Rüben machen können. Und auch heute am Sonntag bekommt ihr auf den Märkten Rüben und Kohl oder manchmal an den Straßen, da gibt es ja auch so Kürbishaufen. Oder ihr nehmt es einfach als Inspiration, vielleicht ja dann in der neuen Woche Kürbisrisotto oder Salat mit Grünkohl. Ich wünsche euch einen schönen Sonntag.
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4: Eine Meldung haben wir, und zwar auf der A9 München Richtung Nürnberg. Zwischen Manching und Ingolstadt Nord sind es im Moment 3 Kilometer Stau. Hier verliert ihr 10 Minuten.
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4: Im Moment keine Blitzer. Euch eine gute und vor allem sichere Weiterfahrt.
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4: Heute mit einem eher gemütlichen Sonntagsherbstwetter mit Höchsttemperaturen von 11 Grad und insgesamt überwiegend bewölkt, und es kann zum Teil auch noch regnen. Der Wettertrend die nächsten Tage sieht noch mal ein bisschen besser aus. Dann kommt auch wieder vereinzelt die Sonne durch und es bleibt trocken bei Höchstwerten von 14 bis 17 Grad.
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Ihr hört Charivari am Sonntag. Schön, dass ihr dabei seid. Kurz ein ganz kleiner Tipp. Der Campus Mainburg, der lädt heute ein zum Tag der offenen Tür. Also kurz reinschauen in Fächer und Berufe, in denen es ums Forschen, Tüfteln, Programmieren und Konstruieren geht. Noch bis 15 Uhr. Und wenn euch eher so nach Herbstmarkt ist, auch da gibt's heute bei uns in der Region was. Mehr dazu nach zwei Songs hier auf Charivari.

eine Verlosung und na klar auch Live-Musik. Und auch die ersten Karten für den romantischen Weihnachtsmarkt. Wir können ja auch nicht früh genug an Weihnachtsgeschenke denken. Und mit einer dicken Jacke ist draußen ja auch ganz okay. Also schaut vorbei heute noch bis 18 Uhr in Regensburg, verkaufsoffen und herbstfest in der Altstadt. So geht's durchs Wochenende, immer top informiert. Und jetzt weiter mit Musik hier auf Charivari.

Zusammen geht's durch den Sonntagmittag hier auf Charivari. Und wenn ihr heute noch nichts vorhabt, in Regensburg, da ist heute verkaufsoffener Sonntag. Gleich um 13 Uhr öffnen die Geschäfte. Und am Domplatz und am Arnulfsplatz gibt's Oldtimer-Traktoren zu sehen, die ein oder andere herbstliche Bastelaktion für Kinder, was zu essen,

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1: Ich bin Angela Kress. Gut die Hälfte der Menschen in Deutschland hält sogenannte Brandmauern in der Politik für richtig. Insgesamt 53% sprachen sich in einer Umfrage für die Bild grundsätzlich für solche Selbstverpflichtungen aus. Knapp jeder Dritte hält sie dagegen für falsch. Ursula Winkler berichtet.
2: Die Befragten sind gespalten. Jeder Zweite findet politische Brandmauern richtig, aber gegen wen? Jeder Sechste will sie nach links und rechts. Jeder Vierte nur gegen die AfD, jeder Achte nur gegen die Linke. Die CDU will nun bei einer Präsidiumsklausur ihre jüngsten Wahlschlappen aufarbeiten. Dort könnte die Brandmauer zur AfD ein Thema werden.
1: Noch ein Rentengipfel. Unionsfraktionsvize Winkel sagt Nein und weist damit einen Vorschlag von SPD-Fraktionschef Miersch zurück. Es mache keinen Sinn, nach der Rentenkommission und der politischen Einigung nun neue Akteure einzusetzen. Miersch hatte vorgeschlagen, die Fraktionen und eventuell Ministerpräsidenten bei einem Gipfel einzubinden. Es gab eine politische Einigung zum geplanten Rentenpaket und Arbeitsministerin Baas arbeitet gerade an einem Gesetzentwurf. Sowohl aus der SPD als auch aus der Union gibt es aber nach wie vor Zweifel. Auf dem Weg nach Jemen ist ein Boot mit Migranten aus Djibouti verunglückt. Mindestens 109 Migranten sind ums Leben gekommen, mehr als 116 Passagiere werden noch vermisst. UN-Angaben zufolge kenterte das Boot, Details sind noch nicht bekannt. Papst Leo muss operiert werden. Bei seinem Sonntagsgebet sagte der 71-Jährige, dass bei ihm ein, Zitat, Knoten in der Lunge entdeckt worden sei. Er befinde sich im Anfangsstadium, so das Oberhaupt der katholischen Kirche weiter. Zum Abschluss der Frankfurter Buchmesse ist der französisch-britische Jurist und Autor Philippe Sens mit dem Friedenspreis des deutschen Buchhandels geehrt worden. Er setzt sich am Internationalen Gerichtshof in Den Haag unter anderem dafür ein, Umweltzerstörung als internationalen Straftatbestand zu etablieren. Der Friedenspreis gehört in Deutschland zu den wichtigsten Kulturauszeichnungen.
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3: Wie funktioniert eigentlich ein Bahnhof hinter den Kulissen? Das können Interessierte heute am Regensburger Hauptbahnhof herausfinden. Die Deutsche Bahn lädt von 13 bis 17 Uhr zum Tag der offenen Tür ein. Geplant sind Führungen durchs Zentralstellwerk, Führungen an Gleisen und Weichen und Einblicke in verschiedene Bahnberufe. Auch Arbeitsfahrzeuge können besichtigt werden. Für Kinder gibt's ein Quiz, ein Glücksrad und weitere Aktionen. Eilina Hauptmann, Charivari in Regensburg.
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3: Mit dem aktuellen Verkehrsservice. Wir schauen auf die A3 Nürnberg Richtung Passau. Zwischen Schwarzach und Metten sind es im Moment 1 Kilometer Stau und Zeitverlust von 5 Minuten. 9 Minuten länger braucht ihr auf der A9 München Richtung Nürnberg. Zwischen Langenbruck und Ingolstadt Nord sind es 5 Kilometer stockender Verkehr.
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3: Im Moment keine Blitzer. Euch eine gute und vor allem sichere Weiterfahrt.
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3: Heute mit einem eher gemütlichen Sonntagsherbstwetter mit Höchsttemperaturen von 11 Grad und insgesamt überwiegend bewölkt und es kann zum Teil auch noch regnen. Der Wettertrend die nächsten Tage sieht noch mal ein bisschen besser aus. Dann kommt auch wieder vereinzelt die Sonne durch und es bleibt trocken bei Höchstwerten von 14 bis 17 Grad.
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7: Hi, ich bin Emmy. Schön, dass ihr dabei seid. Und wenn wir gerade so in den Garten oder auf den Balkon schauen, überall Blätter auf dem Boden, draußen bereitet sich halt einfach langsam schon alles für den Winter vor. Wie wir da unterstützen können, hören wir in 10 Minuten hier.

0: zusammen geht's durchs Wochenende. Heute an diesem wirklich richtigen Herbstsonntag ist auch echt kalt geworden. Immer mehr Blätter sammeln sich auf dem Boden. Der Herbst ist halt einfach die Vorbereitungszeit für den Winter. Und bevor der erste kräftige Frost kommt, brauchen Garten und Balkon noch etwas Aufmerksamkeit. Es muss jetzt aber nicht jede Pflanze ins Haus und zu viel aufräumen kann sogar schaden. Was jetzt zu tun ist, da weiß mein Kollege Dominik Schweiger Bescheid.
1: Servus.
0: Dominik, welche Pflanzen müssen denn als erstes ins Winterquartier?
1: Vor allem frostempfindliche Kübelpflanzen wie Zitrusbäume, Geranien oder Fuchsien, die sollten möglichst hell, kühl und frostfrei stehen. Vor dem Einräumen abgestorbene Blätter entfernen und die Pflanzen auf Schädlinge kontrollieren. Im Winter dann nur sparsam gießen und nicht mehr düngen.
0: Was passiert denn mit den winterharten Pflanzen, die im Topf sind?
1: Die dürfen tatsächlich draußen bleiben, ihre Wurzeln sind im Kübel aber schlechter geschützt als im Gartenboden. Deswegen die Töpfe nah an eine Hauswand stellen, auf Holz oder eine isolierende Unterlage setzen, wie zum Beispiel Styropor, und mit Jute, Vlies oder einer Kokosmatte umwickeln. Wichtig ist, dass überschüssiges Wasser weiterhin ablaufen kann. Terrakotta-Töpfe können sonst bei Frost leicht platzen.
0: Und müssen denn Pflanzen im Winter überhaupt noch gegossen werden?
1: Ja, besonders immergrüne Pflanzen im Kübel können auch im Winter vertrocknen. Deswegen an frostfreien Tagen gelegentlich gießen, aber deutlich weniger als im Sommer. Außerdem Wasserleitungen, wie zum Beispiel den Gartenschlauch im Außenbereich, absperren und entleeren, damit sie bei Frost nicht platzen und kaputt gehen.
0: Danke, Dominik. Also, wenn wir die Winterjacken rausholen, wird's Zeit, die empfindlichen Pflanzen reinzuholen und die anderen langsam zuzudecken. Kann ja auch eine Aufgabe für die nächste Woche sein. Macht euch einen schönen Sonntag.
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4: Mit dem aktuellen Verkehrsservice, wir schauen auf die A3 Nürnberg Richtung Passau. Zwischen Schwarzach und Metten sind es im Moment 1 Kilometer Stau und Zeitverlust von 5 Minuten. 9 Minuten länger braucht ihr auf der A9 München Richtung Nürnberg. Zwischen Langenbruck und Ingolstadt Nord sind es 5 Kilometer stockender Verkehr.
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4: Im Moment keine Blitzer. Euch eine gute und vor allem sichere Weiterfahrt.
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4: Heute mit einem eher gemütlichen Sonntagsherbstwetter mit Höchsttemperaturen von 11 Grad und insgesamt überwiegend bewölkt und es kann zum Teil auch noch regnen. Der Wettertrend die nächsten Tage sieht noch mal ein bisschen besser aus. Dann kommt auch wieder vereinzelt die Sonne durch und es bleibt trocken bei Höchstwerten von 14 bis 17 Grad.
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Ihr hört Charivari und auch jetzt Sonntagmittag ist was los am Hauptbahnhof in Regensburg. Nämlich Tag der offenen Tür mit Führungen durch das Zentralstellwerk, Live-Demos am Gleis, Quiz und Infos zu Bahnberufen noch bis 17 Uhr am Regensburger Hauptbahnhof. Auch bei uns jetzt Abfahrt, weiter geht's mit mehr Hits und mehr Vielfalt.

zusammen geht's durch den Sonntag mit Charivari gleich eine Runde raus. In Cham zum Beispiel ist heute auch kalter Kirtermarkt. Noch bis 17 Uhr findet ihr auf dem Marktplatz regionale Spezialitäten, Handgemachtes und jede Menge Zeug, von dem ihr nicht wusstet, dass ihr es braucht. Sowas findet ihr heute auch in Neumarkt. Da ist heute Michaeli-Jahrmarkt noch bis 18 Uhr. Perfekt zum Bummeln an diesem wirklich typischen Herbstsonntag. Wir sind dabei, hier auf Charivari.

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0: 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Es ist 14 Uhr. 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
10: Ich bin Dominik Schweiger. Wer gegen eine Asylentscheidung klagt, also beispielsweise einen abgelehnten Antrag, muss wieder länger auf eine Entscheidung warten. Die Verfahren vor deutschen Gerichten dauern mittlerweile im Schnitt mehr als 15 Monate. Fabian Schaffer mit den Einzelheiten.
11: 15,3 Monate dauert ein Asylklageverfahren aktuell im Schnitt. Das ist rund 1 Monat länger als im vergangenen Jahr. Zuvor waren die Verfahren 4 Jahre lang immer kürzer geworden. Ein Grund für die längere Verfahrensdauer ist die Zunahme der Zahl der Asylklagen. Besonders lange dauert es in Sachsen und Niedersachsen mit rund 20 Monaten. Deutlich schneller geht es in Bayern. Hier entscheiden die Gerichte im Schnitt nach knapp 11 Monaten.
10: Als Terrorakt gegen Saudi-Arabien und die zivile Luftfahrt hat Außenminister Wadeful den Angriff auf den Flughafen in der saudi-arabischen Hauptstadt Riad bezeichnet. Bei der Attacke gestern wurden mindestens 12 Menschen getötet und über 300 weitere verletzt. Das von Saudi-Arabien angeführte Militärbündnis machte die mit dem Iran verbündete Houthi-Miliz für die Attacke auf den Flughafen verantwortlich. Ausgetrocknete Flüsse, schlechte Ernten. Was wir hier im Sommer gesehen haben, trifft Menschen in Krisen- und Kriegsgebieten noch viel härter. Darauf hat Bundespräsident Steinmeier in einer Ansprache zur Woche der Welthungerhilfe hingewiesen. Menschen in armen Regionen litten besonders unter Ernteausfällen. Als positives Beispiel nannte er ein Projekt in der Zentralafrikanischen Republik. Dort sei es gelungen, widerstandsfähige Samen anzubauen und auch zu verkaufen. In Rom sorgen Golfkarts gerade für Ärger, weil es immer mehr davon werden. Schätzungen zufolge sind etwa 400 der Fahrzeuge in der italienischen Stadt unterwegs und befördern Touristen. Taxifahrer und Mietwagenanbieter sind sauer und sprechen mindestens von einer rechtlichen Grauzone. Medienberichten zufolge wurden im September Bußgelder von insgesamt 38.000 Euro verhängt, etwa weil Genehmigungen fehlten. Die Suche nach einer möglichen Raubkatze oder ihren Spuren im Landkreis Erding geht jetzt auch zu Pferde weiter. Am Dienstagabend hatte ein Jäger eine verdächtige Katze mit einem Nachtsichtgerät gefilmt. Und der Verdacht ist, dass es ein Puma sein könnte. Bisher wurde am Boden mit Drohnen, Hubschraubern und Polizeihunden gesucht und neue Wildkameras aufgestellt. Alles ohne Erfolg. Deshalb setzt die Polizei jetzt auf die Reiterstaffel.
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13: Wer heute gemütlich bummeln und einkaufen möchte, hat in unserer Region gleich mehrere Möglichkeiten. In Regensburg öffnen die Geschäfte in der Altstadt von 1 bis 6. In Kamlock der kalte Ketermarkt. Dort ist auch der Einzelhandel von 12 bis 5 geöffnet. Ebenfalls verkaufsoffen ist in Schwarzenfeld zur Dionysos-Kirchweih und in Mainburg zum Gallimarkt. Die Öffnungszeiten können je nach Ort und Geschäft variieren. Aus der Lokalredaktion Eilina Hauptmann.
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11: Uns liegen zurzeit keine Störungsmeldungen vor. Gute Fahrt.
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13: Heute mit einem eher gemütlichen Sonntagsherbstwetter mit Höchsttemperaturen von 11 Grad und insgesamt überwiegend bewölkt und es kann zum Teil auch noch regnen. Der Wettertrend die nächsten Tage sieht nochmal ein bisschen besser aus. Dann kommt auch wieder vereinzelt die Sonne durch und es bleibt trocken bei Höchstwerten von 14 bis 17 Grad.
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15: Ich wünsche euch ein spitzenmäßiges Wochenende. Heute kommt ein ganz außergewöhnlicher Mann zu uns in die Show. Ein Mann, der Psychologie erklären kann, so dass man nicht das Gefühl hat, man sitzt in irgendeinem langweiligen Uniseminar. Er macht das auf den ganz, ganz großen Bühnen. Und er hat bei Günther Jauch, und so ging seine Karriere los, 1 Million Euro gewonnen. Die Rede ist von Dr. Leon Windscheid. Dazu gibt's später mehr. Der ist im großen Promi-Interview. Aber vorher reden wir noch über den Fototrend der Gen Z. Ich sag mal so, früher wusste man ja auf Fotos nicht wohin mit den Händen. Heute weiß man es sehr genau. Mehr dazu gibt's gleich hier bei mir. Aber jetzt starten wir erstmal mit Musik.
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1: Ihr Lieben, schön, dass ihr heute eingeschaltet habt. Und es ist wie immer mal wieder so, dass die Babsi euch mit den entsprechenden Service-Nachrichten versorgt. Ich habe mich wieder mal ein bisschen umgeguckt, natürlich in den sozialen Medien, und bin da auf einen ganz, ganz neuen Trend gestoßen. Und dieser Trend heißt Breast Rest. Breast Rest heißt Brustruhe sozusagen und hat mit Folgendem zu tun. Man weiß ja auf Fotos manchmal nicht, wohin mit den Händen. Ja, oft ist ja so, jemand macht ein Foto von einem und man denkt sich, was mache ich denn mit diesen Armen? Hängen die da immer so komisch rum? Ja, wo habe ich die denn sonst so, wenn ich nicht fotografiert werde? Und um diese, sage ich jetzt mal, Unsicherheit zu überspielen, ist jetzt gerade von Vorreitern wie Zendaya oder Kylie Jenner und so, ist jetzt Erleichterung erfunden worden. Und zwar restet man die Hände einfach auf der Breast. Deswegen heißt es Breast Rest. Also man legt die Hände einfach so auf die Brust, was jetzt, ich sag mal, mit einer jungen Hand gut aussieht. Ja, da sieht es so aus, wie als wollte man so sagen, moi, ich, ja. Aber bei mir geht's schon in Richtung Gicht. Also da denkt man schon, oh, da ist eine Verformung irgendwie im Gange. Ich weiß jetzt nicht genau, warum man das so macht, aber wenn es die Kylie Jenner macht, die Hailey Bieber macht's, die Selena Gomez macht's und auch diese Dua Lipa, ja, dann würde ich es an eurer Stelle jetzt auch mal machen, weil sonst seid ihr die Letzten, die ihre Hände nicht auf der Breast resten, und dann I see black for you, okay? Also insofern, super gut, ihr habt's gehört, jetzt wisst ihr, was zu tun ist, und während ihr euch jetzt die Hände so ein bisschen, ja, sieht ein bisschen komisch aus, aber egal, ist ein Trend, auf die Brust legt, einfach dranbleiben, weil gleich gibt's Hörerpost.
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1: Schönes Wochenende. Wir sind zurück. Es gibt Hörerpost. Wir haben ja so viele Zuschriften wieder bekommen. Also Mails ist ja alles. Mails, ja. Das sind ja keine Zuschriften. Ist ja nicht wie früher bei der Kelly Family, wo so säckeweise Postkarten ausgeleert werden. Bei uns sind es natürlich Mails. Und wir haben eine ausgewählt von die Lara, die möchte wissen. Hallo Barbara, was hast du als letztes heimlich gegoogelt? Also heimlich googeln tue ich gar nicht, weil ich google einfach alles, was ich will und ich glaube, niemand guckt in meinen Verlauf, hoffe ich. Ich google regelmäßig Leute so von früher. Also müssen jetzt nicht nur Ex-Freunde sein, aber Leute, die man sehr lange nicht gesehen hat, was bei Jungs ja immer viel einfacher ist, weil die behalten ja in der Regel ihren Namen. Aber die Mädchen von früher, die ändern ja ihren Namen und da muss man dann manchmal so richtig recherchieren, um die nochmal so zu finden. Und dann immer der gleiche Effekt, wenn man sich die Fotos dann von den Leuten anguckt, dann erschrickt man total und denkt sich, boah, krass, ist die alt geworden und so. Naja, egal. Also ich google sehr gerne alte Freunde und versuche dann auch Fotos anzugucken und gehe dann auch immer auf den Ehepartner, weil ich dann sehen will, wen die geheiratet haben. Muss aber gestehen, ich kenne auch ganz viele Leute, die keinerlei Google-Eintrag haben. Die sind wirklich also so wie nach Diktat verreist. Also die sind einfach nirgendwo zu finden. Das macht mich auch ein bisschen traurig, ja, weil ich mir denke, hätte ich die nicht noch irgendwie eine Stufe höher liften können, sodass man die einfach nachvollziehen kann. Aber die sind irgendwie im Netz verschwunden. Naja, ich kann mich nicht um alles kümmern. Vielen Dank, die Lara, für diese tolle Frage. Ihr habt noch mehr Fragen, davon gehe ich aus. Das hoffe ich. Wie auch immer, lasst euch was einfallen und schickt es hier bei uns rein in die App oder auf die Webseite. Wir beantworten alles. Apropos Antworten, heute haben wir einen Mann, der ist sehr schlau. Dr. Leon Windscheid, der ist ja gleich bei uns im Studio. Ihr kennt den natürlich, weil der jetzt die großen Bühnen füllt mit dem Thema Psychologie und weil er bei Günther Jauch die Million gewonnen hat. Und weil er einen tollen Podcast macht, unter anderem mit Atze Schröder. Ja, und den haben wir ja gleich im Studio. Aber vorher treffe ich ihn zum Frühstück. Und wie das klingt, das hören wir gleich.
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7: Uns liegen zurzeit keine Störungsmeldungen vor. Gute Fahrt.
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9: Heute mit einem eher gemütlichen Sonntagsherbstwetter mit Höchsttemperaturen von 11 Grad und insgesamt überwiegend bewölkt und es kann zum Teil auch noch regnen. Der Wettertrend die nächsten Tage sieht noch mal ein bisschen besser aus. Dann kommt auch wieder vereinzelt die Sonne durch und es bleibt trocken bei Höchstwerten von 14 bis 17 Grad.
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9: Schönes Wochenende. Wie gut, dass ihr eingeschaltet habt. Heute gibt's von unserer Seite psychologische Betreuung in Form von Dr. Leon Windscheid. Der ist nämlich unser Gast und mit dem werden wir über alles Mögliche sprechen und wir werden mit ihm frühstücken, weil wir natürlich auch mal wissen wollen, was so ein guter Psychologe eigentlich morgens zu sich nimmt, um dann so schlaue Gedanken haben zu können. Das und vieles mehr gibt's gleich bei uns.
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2: Ihr Lieben, es ist soweit. Er ist da. Leon Winscheid ist in the house. Und bevor wir mit ihm Waffeln essen, gibt's erstmal ein kleines Frühstück für ihn. Denn man will doch wissen, was ist so ein schlauer Mensch eigentlich morgens, um dann so viel nachdenken zu können? Here we go. Wenn ich dir jetzt das traumhafteste Frühstück der Welt kredenzen dürfte, ich halte es mal hier so hin, was dürfte es denn sein? Ich hätte auch Heringsfilets.
3: Ich esse leider weder Fisch noch Fleisch.
2: Die liegen
3: Stelle.
2: Hier auch schon eine ganze Weile.
3: Ja.
2: Die
3: ich jetzt,
2: legen sie mir jeden Tag hier
3: mein
2: drauf.
3: Vater isst ja Schinken auf Croissant oder auf Stuten. Ich esse lieb, als ich verstanden habe, wie man Blätterteig macht von Croissants.
2: Also wie man es macht. Ich sehe es manchmal. Dass
3: nee,
2: es
3: man
2: immer
3: rollt
2: wieder,
3: es aus und ja, macht und Butter drauf Butter und dann faltet man das. Und das ist deswegen für mich so geil, weil es so eine Zweierpot

0: und Marmelade. Und auch beides viel, ja.
1: Ein Freund von mir hat mal in einer Bäckerei gearbeitet und hat er gefragt, wieso sind hier die Franzbrötchen so lecker? Und da meinte die Chefin, mehr Fett, mehr Zucker.
0: Und dann mache ich dir so eine richtig schöne Erdbeermarmelade, ja?
1: So ein Tropfen.
0: Wir haben natürlich im Blick, dass du eigentlich total gesund natürlich sonst frühstückst und so, ja?
1: Klar.
0: Aber da müssen wir heute mal, finde ich,
1: der langweiligste Mensch lebt ja nur nach solchen Dogmen und solchen Regeln.
0: Jetzt wird es spannend bei uns. Es ist soweit. Er ist aufgewärmt. Unsere Waffeln sind fertig gebacken. Die stellen wir ihm jetzt gleich ins Studio. Und dann geht's hier los mit dem großen Promi-Interview. Mit den Waffeln einer Frau heute mit Leon Winscheid. Bis gleich.
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1: Ich bin Dominik Schweiger. SPD-Fraktionschef Miersch will die Blockade bei der Rentenreform mit einer größeren Gesprächsrunde lösen. Noch vor einem Kabinettsbeschluss könnten die Fraktionen und die Ministerpräsidenten mit einbezogen werden, sagte er der Zeit. Im Kern streitet die Koalition darüber, ob die abschlagsfreie Rente nach 45 Beitragsjahren abgeschafft werden soll. Die CDU-Spitze berät in einer Sondersitzung über die Folgen von 3 verlorenen Landtagswahlen und ihren schlechten Umfragewerten. Generalsekretärin Hoppermann hat vor dem Treffen angekündigt, verlorenes Vertrauen zurückgewinnen zu wollen. Dabei soll der Alltag der Menschen im Mittelpunkt stehen. Auch der Umgang mit der AfD dürfte Thema sein. Die Beratungen sollen bis morgen dauern. Papst Leo muss operiert werden. Bei seinem Sonntagsgebet hat er bekannt gegeben, dass man bei ihm einen Knoten in der Lunge entdeckt habe. Es sei aber noch im Anfangsstadium. Claudia Wächter berichtet aus Rom.
2: Leo wirkte ruhig und gefasst, sagte. Die Ärzte haben mir zu einer OP geraten, um den Knoten zu entfernen. Der Eingriff soll in den kommenden Tagen über die Bühne gehen. Weitere Einzelheiten nannte er nicht und viele Gläubige hier auf dem Petersplatz mussten erst einmal die Luft anhalten, waren völlig überrascht. Leo schien immer fit, er spielt Tennis, hat sogar ein eigenes Fitnessstudio hier in seinem Apartment und eigentlich steht für den kommenden Monat eine Reise nach Südamerika auf seinem Programm.
1: Ukrainische Politiker stellen sich hinter Präsident Zelensky, nachdem US-Präsident Trump gefordert hat, er müsse abgelöst werden. Zelensky habe die Unterstützung der Bevölkerung, heißt es aus der Regierung. Aus der Opposition heißt es bei Sky News, nur das ukrainische Volk könne über einen neuen Präsidenten entscheiden. Trump hatte Zelensky vorgeworfen, Chancen auf ein Kriegsende ausgeschlagen zu haben. Heute wird in der Fußball-Bundesliga der 5. Spieltag abgeschlossen. Jetzt ab 15.30 Uhr hat Köln im Rhein-Derby Gladbach zu Gast. Die Borussen haben aus den ersten 4 Spieltagen noch keinen Punkt mitgenommen und sind Tabellenletzter. Um 17.30 Uhr empfängt dann noch Freiburg Schalke.
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3: Uns liegen zurzeit keine Störungsmeldungen vor. Gute Fahrt.
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5: Es kann passieren, dass heute noch die Sonne ein bisschen rauskommt, aber insgesamt, ja, haben wir doch eher einen bewölkten Sonntag bei Höchsttemperaturen von 11 Grad. Aber das macht gar nichts, der Wettertrend. Ab kommender Woche wird's wieder ein bisschen schöner, da schafft's dann die Sonne auch wieder mehr durch. Und es wird ein kleines bisschen milder bei Höchsttemperaturen von 17 Grad.
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6: Hallöchen, endlich Wochenende, sage ich nur. Und endlich sehen wir uns, beziehungsweise hören wir uns wieder. Und ihr werdet euch freuen, wenn ich euch sage, wer heute zu mir in die Show kommt. Es ist ein Mann, der es geschafft hat, mit Psychologie riesige Hallen zu füllen. Der spielt wirklich in Arenen und redet als promovierter Psychologe, ja, über das Leben. Und dabei hören wir ihm natürlich wahnsinnig gerne zu. Leon Winscheid ist nämlich bei mir zu Gast hier im Studio. Jetzt klären wir erstmal am Anfang mit ihm, was man mit so einem Doktortitel überhaupt alles Schönes anstellen kann. Und warum Wissenschaft auf gar keinen Fall trocken und langweilig sein muss. Das ist doch schon mal ein perfekter Einstieg in unser Gespräch nach der besten Musik fürs Wochenende.
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2: Willkommen zum großen Promi-Interview der Woche. Mein heutiger Gast, und das habe ich, glaube ich, wirklich noch nie gesagt, hat promoviert. Das heißt, er hat einen Doktortitel. Er schreibt Bestseller, er macht Fernsehen und er bringt mit Psychologie, und das kann man wirklich genauso sagen, tausende Menschen in große Hallen. Das muss man erst mal schaffen.
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2: Liebe Freunde der guten Unterhaltung, heute haben wir uns mal jemanden eingeladen, der hat einen Doktortitel. Ich glaube, das gab es noch nie. Wirklich. Also jetzt lasst euch bitte davon nicht abschrecken. Der ist so wie wir, aber halt mit Doktortitel. Und das schmückt ja auch mich ein bisschen. Herzlich willkommen heute bei uns, Psychologe Dr. Leon Windscheid.
3: Guten Hallo Tag. Barbara. Hi. Ich wollte auch fragen, ist ja eher abschreckend. Aber so wie du es sagst,
2: ja,
3: geht's gell? Durch.
2: Ja. Aber Doktor, worüber hast du deine Doktorarbeit geschrieben?
3: Frauen in Top-Führungspositionen. Und vor Jahren, ne? Möchte ich dazu sagen. Ich war damals im Psychologiestudium quasi fertig und habe aber so gemerkt, boah, Forschung, Wissenschaft, das ist meins. Und ich bin auch noch nicht fertig mit Studieren. Dann habe ich halt anfangen dürfen, schon dazu zu promovieren, und das war total toll.
2: Ganz, und es ist ja so, als Wissenschaftler stellt man ja immer eine These auf, an die man selbst nicht glaubt. Also hast du, ist da ein Fragezeichen hinten dran? Frauen in Führungspositionen?
3: Nee, es war eher, wie werden sie wahrgenommen? Und wir hatten halt so diese Feststellung, dass ja ganz oft gesagt wird, wir machen hier was für Diversity und jetzt mal ein paar Frauen in den Vorstand. Mhm. Und die Unternehmen behaupten das, aber tun es nicht. Und wir wollten wissen, wie wirkt das dann auf Außenstehende? Kauft man das den Unternehmen ab? Das war so ein Teil davon.
2: Oh Gott, ich bin ja so viel in diesen Firmen unterwegs, ja, und moderiere da und bin natürlich immer, guck immer von außen so drauf und habe das auch so wahrgenommen. In einer gewissen Zeit wurden dann alle Frauen aus dem Keller rausgezerrt, auch teilweise in Unternehmen, wo gar keine Frauen eigentlich waren. Weißt du, also so typische männerüberfrachtete Unternehmen. Und die gibt es ja auch noch immer. Ja. Von 50-50, ich meine, ich sehe es ja immer, wenn ich bei diesen ganzen Unternehmen stehe und du ja auch, da sind wir wirklich noch weit entfernt. Und jetzt kommt die Frage, kommen wir da jemals hin?
3: Ich glaube, das Falscheste, was eigentlich passiert, ist so diese Idee, wir haben hier Männer und Frauen gleich schlau, grundsätzlich gleich qualifiziert. Diese These kommt immer, Frauen werden ja vielleicht für Führung nicht so gemacht oder sowas, oder kommt mittlerweile zum Glück nicht mehr so oft. Eigentlich alles von der Wissenschaft abgeräumt, dass wir da irgendwie jetzt so groß unterschiedlich wären, dass das nicht gehen würde, ganz im Gegenteil. Und die Dummheit ist dann eigentlich, dass wir sagen, wir haben 50% Talentpool, nämlich die Frauen, die Hälfte der Gesellschaft ausmachen, und die lassen wir systematisch nicht nach oben. Mhm. Das wird besser, das will ich gar nicht in Abrede stellen, aber es ist halt immer noch so, dass du oft merkst, boah, dann kommt ja oft, ja, wie du es gerade beschrieben hast, da haben wir irgendeine Frau im Keller gefunden, die ist jetzt hier, sitzt jetzt hier mit im Vorstand, nur weil sie eine Frau ist. Ja. Das ist aber ein Trugschluss, man muss eigentlich umdrehen, da sitzen ganz viele Typen im Vorstand, nur weil sie Mann sind.
2: Ich denke nur manchmal, und ich darf das sagen, weil ich selber eine Frau bin, ich weiß gar nicht, ob wir 50-50 hinkriegen, weil ich glaube, ganz viele Frauen, die sagen dann vielleicht auch, du weißt so, ich habe jetzt 3 Kinder, ich will oben mitspielen. Als Frau muss man ja irgendwie beides hinkriegen, und dann ist die Frage, ob man dann nicht manchmal sagt, komm, dann reicht mir vielleicht die zweite Reihe und ich gehe nicht direkt in die erste.
3: Und das würde ich ja sofort und jedem zugestehen und völlig fein finden, wenn denn auch noch das Szenario wäre, dass das vielleicht auch mal ein paar Männer machen. Ne? Und dass vielleicht auch Männer sagen, für mich ist eigentlich immer der Gedanke, es geht doch darum, gar nicht zu sagen, dass Männer und Frauen jetzt komplett gleich sind oder dass nicht Weiblichkeit, was vielleicht auch ganz anderes ist als typische Männlichkeit.
2: Ja, ist
3: es geht
2: ja
3: mir
2: auch
3: darum, trotzdem dürfen doch beide das leben. Ich darf doch als Mann zum Beispiel auch ein, jetzt in Anführungsstrichen, Stereotyp weibliches Leben führen und sagen, ja, bin ich der zu Hause bleiben will und mich um die Kinder kümmert, oder umgekehrt.
2: Das ist der Fortschritt unserer Zeit. Jeder darf alles dürfen und jeder muss alles können. Also im Sinne von, die Voraussetzungen müssen geschaffen sein. Das ist eigentlich alles. Ja. Und dann kann sich das Individuum in den offenen Voraussetzungen, finde ich, immer frei entscheiden, oder?
3: Guck,
2: also ich kann heute auch sagen, ich will zu Hause bleiben, ich will voll arbeiten, ich will Karriere machen, ich will es nicht. Aber alles muss möglich sein.
3: Kriegst jetzt von mir hier einen Doktortitel verliehen.
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2: Gleich klären wir, ob Psychologen ihr eigenes Leben eigentlich besser im Griff haben als die anderen, weil die kennen ja alle Probleme und müssen sich selber ja auch richtig gut behandeln können. Leon Winscheid ist nämlich bei mir zu Gast. Er soll es uns mal selber erzählen. Bis gleich.

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2: Uns liegen zurzeit keine Störungsmeldungen vor. Gute Fahrt.
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4: Es kann passieren, dass heute noch die Sonne ein bisschen rauskommt, aber insgesamt, ja, haben wir doch eher einen bewölkten Sonntag bei Höchsttemperaturen von 11 Grad. Aber das macht gar nichts, der Wettertrend. Ab kommender Woche wird's wieder ein bisschen schöner, da schafft dann die Sonne auch wieder mehr durch. Und es wird ein kleines bisschen milder bei Höchsttemperaturen von 17 Grad.
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5: Tachchen, ihr Lieben. Also bei mir gibt's am Wochenende ja immer frische Waffeln und Vanillesoße. Und heute gibt's noch psychologische Beratung dazu. Leon Winscheid ist nämlich bei mir zu Gast hier im Studio. Er ist Bestsellerautor, seit neuestem auch Fernsehpreisträger. Und er ist jemand, der aus Psychologie tatsächlich große Unterhaltung macht. Und gleich werden wir zusammen herausarbeiten, ob er sein Leben, weil er ja Psychologie studiert hat, vielleicht besser im Griff hat als wir anderen. Kleine Vorwarnung, nicht immer. So viel kann ich schon mal verraten. Bitte unbedingt dranbleiben.
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2: Wir sind zurück. Mein heutiger Gast bringt Psychologie ins Fernsehen, auf die Bestsellerlisten und auf die ganz, ganz großen Livebühnen.
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2: Ist man als Psychologe mit seinem eigenen Herzen, sag ich mal, und seiner eigenen Seele und der inneren Gesundheit besonders weit vorne, weil man genau weiß, worauf man achten muss?
3: Ja.
2: Oder ist es so, dass du sozusagen mit dir selber gar nichts anzufangen weißt und in dir ein totales Chaos herrscht?
3: Es herrscht viel Chaos in mir und ich weiß viel nicht mit mir anzufangen und Sachen, wo ich mich für schäme und wo ich Ängste habe und Sorgen habe, die wahrscheinlich jeder kennt und dann eigentlich immer so das Gefühl habe, wenn dann jemand von außen kommt und sagt, du bist ja Psychologe, musst das im Griff haben, das ist wie der Fußballtrainer, der steht auch am Rand und weiß, wie es theoretisch funktioniert.
2: Der kann meistens überhaupt nicht so gut
3: und kann nicht besser spielen, als wenn wir auf dem Platz eher schlechter. Also würde ich sagen, nein, in mir gibt es Schwierigkeiten, in mir gibt es Sachen, die mich umtreiben. Aber wirklich von bis.
2: Man ist ja auch nicht automatisch ein besserer Mensch, nur weil man anderen Menschen so viel zuhört und so viel Empathie in sich hat, oder?
3: Absolut gar nicht. Es ist eher so, das finde ich dann das Spannende und so verstehe ich auch Psychologie, wie ich das mache, dass ich durch diese ganzen Gespräche, die du gerade angerissen hast, versuche, mich etwas besser zu verstehen und vielleicht Schritt für Schritt mich weiterzuentwickeln. Aber ich glaube, ein großer Trugschluss ist, dass Menschen denken, irgendwann ist man fertig. Und dann kommen sie jetzt, wieso bin ich eben? Aber es stimmt nicht. Es zeigt auch wieder die Forschung ganz klar, wir verändern uns ein Leben lang. Natürlich wird man jetzt nicht plötzlich ganz anders, zumindest die wenigsten. Aber dass du nochmal ein Schrittchen weiter gehst, dass du dich nochmal weiterentwickelst. So, ich denke an meinen Vater, der ist jetzt Rentner. Der war sein Leben lang Lehrer und der war immer eher so ein bisschen der sozial, jetzt nicht irgendwie zurückgezogen, aber so ein bisschen eigenbrötlerisch. Und jetzt merke ich, Richtung Rente hat er sich nochmal komplett verändert und ist so viel offener geworden und auch nochmal so viel mehr zugänglich, wo ich mich total freue, den so zu erleben und wo ich halt denke, ey, guck mal, es geht doch. Du kannst doch immer wieder was nachjustieren, da nochmal ein Schräubchen nachziehen im eigenen Kopf. Und so betrachte ich es auch für mich. Also denke ich nicht, man ist halt immer fertig, wenn man Psychologie studiert hat.
2: Nee, gar nicht. Wann sollte ich mit einem Psychologen reden?
3: Ich habe ein großes Problem damit, dass wir gerade alles psychologisieren.
2: Freut mich zu hören, ja.
3: So, das fängt an mit, da eine Triggerwarnung davor. Hast du schon gehört, die 5 Zeichen von ADHS, mach einen Finger runter, wenn du das hast, in 15 Sekunden bei TikTok selber diagnostiziert. Das ist nicht nur falsch und sträflich, sondern das ist einfach auch verdammt gefährlich, weil in dem Moment, wo wir jetzt immer denken, der Stein muss nochmal umgedreht werden und da muss nochmal analysieren und da muss auch diese Forderung, jeder sollte mal Therapie machen. Nein, wenn du etwas hast, wenn du ein Leid erlebst, dann ran da. Aber in allen anderen Fällen ist es auch völlig okay, einfach zu leben und auch Macken zu haben und Kanten zu haben und Ecken zu haben. Rund jeder vierte Deutsche, das sind ja schon viele. Jeder vierte Deutsche erfüllt einmal im Jahr die Kriterien von einer psychischen Störung. Jeder von uns kennt wen. Und von diesen Millionen holt sich nur rund jeder fünfte professionelle Hilfe.
2: Und nicht nur, weil er nur jeder fünfte auf die Idee kommt, sondern weil

0: Suchterkrankung, bipolare Störung, Schizophrenie, wo immer noch so ein krasses Stigma dranhängt. Und sind wir mal ehrlich, gehen wir mal aus der eigenen Bubble in so einer Großstadt vielleicht raus, merkst du sofort, wie viele Leute sich immer noch auch für Depressionen schämen, wo mittlerweile eigentlich klar sein sollte, ey, du kannst da überhaupt nichts für. So, und deswegen finde ich, müssen wir eigentlich so eine Gratwanderung finden, dass wir sagen, es ist gut, wenn wir entstigmatisieren, und wenn du Hilfe brauchst, wenn du Leid spürst, hast du jedes Recht, das mit Profis abzuchecken. Aber es gibt eben auch einen anderen Teil, wo wir sagen müssen, es ist nicht alles ein psychisches Problem und es muss nicht jeder in Therapie. Weil wenn das unsere Message ist nach draußen, boah, ja, das muss auch noch analysiert werden, bearbeitet werden, therapiert werden, dann erweisen wir denen, die wirklich betroffen sind, einen Bärendienst. Nimmt keiner mehr ernst, und das System, was eh schon eskaliert, geht komplett zugrunde.
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1: Gleich wird's kulinarisch ein bisschen fragwürdig. Wir sprechen über rohen Waffelteig und wir sprechen über ein ganz wichtiges Thema in Leons Leben. Leon Windscheid hat nämlich bei Wer wird Millionär gewonnen. Und wie er das geschafft hat, die Million zu gewinnen, das soll er uns mal erzählen.

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1: Ich bin Dominik Schweiger. Gut die Hälfte der Menschen in Deutschland findet politische Brandmauern richtig. In einer Umfrage für die Bild haben sich 53% dafür ausgesprochen, knapp ein Drittel dagegen. Gegen welche Parteien eine Zusammenarbeit ausgeschlossen werden sollte, ist allerdings umstritten. Jeder Vierte will eine Brandmauer nur gegen die AfD, jeder Achte nur gegen die Linke. Der Umgang mit der AfD könnte auch bei der laufenden CDU-Klausur Thema werden. US-Präsident Trump hat einen Dieseldeal mit Kreml-Chef Putin verkündet und einen neuen Präsidenten für die Ukraine gefordert. Er wirft Zelensky vor, mit Angriffen auf russische Raffinerien zur Dieselknappheit beizutragen. Die Spritpreise sind aber vor allem durch den Iran-Krieg gestiegen. Die Bundesregierung will an den Sanktionen gegen Moskau festhalten. Ausgetrocknete Flüsse, schlechte Ernten. Was wir hier im Sommer gesehen haben, trifft Menschen in Krisen- und Kriegsgebieten noch viel härter. Darauf hat Bundespräsident Steinmeier in einer Ansprache zur Woche der Welthungerhilfe hingewiesen. Menschen in armen Regionen litten besonders unter Ernteausfällen, hieß es. In Rom sorgen Golfkarts gerade für Ärger, weil es immer mehr davon werden. Schätzungen zufolge sind etwa 400 der Fahrzeuge in der italienischen Stadt unterwegs und befördern Touristen. Taxifahrer und Mietwagenanbieter sind sauer und sprechen mindestens von einer rechtlichen Grauzone. Medienberichten zufolge wurden im September Bußgelder von insgesamt 38.000 Euro verhängt, etwa weil Genehmigungen fehlten. Die Suche nach einem möglichen Puma im Landkreis Erding geht weiter. Jetzt bekommt die Polizei Unterstützung auf 4 Hufen. In Notzinger Moos und in der Umgebung ist ab sofort auch eine Pferdestaffel unterwegs. Fabian Schaffer mit den Einzelheiten.
2: Ein Jäger hat am späten Dienstagabend ein verdächtiges Tier mit einem Nachtsichtgerät gefilmt. Der Verdacht, ein Puma. Seitdem sucht die Polizei nach dem Tier oder möglichen Spuren. Im Einsatz waren bereits Drohnen, Hubschrauber, Polizeihunde und Beamte zu Fuß. Die Pferdestaffel soll jetzt auch schwer zugängliche Bereiche im Naturschutzgebiet absuchen. Bisher gibt es allerdings weder neue Sichtungen noch konkrete Spuren und damit auch keinen Beweis, dass tatsächlich eine Raubkatze durch den Landkreis Erding streift.
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2: Uns liegen zurzeit keine Störungsmeldungen vor. Gute Fahrt.
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4: Es kann passieren, dass heute noch die Sonne ein bisschen rauskommt, aber insgesamt... ja, haben wir doch eher einen bewölkten Sonntag bei Höchsttemperaturen von 11 Grad. Aber das macht gar nichts, der Wettertrend. Ab kommender Woche wird's wieder ein bisschen schöner, da schafft's dann die Sonne auch wieder mehr durch. Und es wird ein kleines bisschen milder bei Höchsttemperaturen von 17 Grad.
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1: Ich wünsche euch ein wunderschönes Wochenende. Also ich kann natürlich nicht erahnen, in welcher Gefühlslage ihr gerade seid. Es ist ja bei jedem auch ein bisschen unterschiedlich. Die einen sind tiefenentspannt, manche sind überfordert. Für all das hätte ich heute die richtige psychologische Beratung zur Hand. Leon Witscheid ist nämlich bei uns hier in der Show. Als Podcaster und Fernsehpreisträger, aber vor allem als promovierter Psychologe ist er natürlich derjenige, der jetzt der richtige Ansprechpartner ist. Übrigens hat er nebenbei auch noch bei Günther Jauch die Million gewonnen. Wir reden über rohen Waffelteig und wir reden natürlich über unseren Freund Günther Jauch. Eine ganz normale Unterhaltung. Also vorher gibt's Musik.
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3: Mein heutiger Gast steht heute mit Psychologie vor Tausenden von Leuten. Dabei hätte sein Leben ja eigentlich auch total anders laufen können. Er hat nämlich mal ein Praktikum bei McKinsey gemacht. Da wäre eine richtig schöne, ordentliche Karriere draus geworden. Mit ordentlichen Excel-Tabellen und geregelten, Tagesabläufen. Aber nein, er wollte es anders. Und das liegt natürlich auch ein bisschen daran, dass er irgendwann mal dem lieben Günther Jauch gegenüber saß.
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3: Ja, lass uns bitte kurz was essen.
4: Ja, ich habe schon ein Waffelherzchen gegessen. Waffel ist eine meiner absoluten Leibspeisen.
3: Das ist der Grund, warum du heute überhaupt gekommen bist.
4: Ganz
3: wahrscheinlich.
4: Ganz pervers habe ich mittlerweile für mich entdeckt, auf die Waffel noch den rohen Waffelteig als Topping.
3: Und das ist wirklich für Fortgeschrittene.
4: Da kriegst du 100%ig Bauchschmerzen. Und jedes Mal, wenn wir Waffeln machen, sagen alle zu mir, Leon, lass es doch. Du weißt doch, und ich mach's trotzdem.
3: Aber das stimmt nicht. Also Leon, das ist auch so eine Nummer, von rohem Teig kriegt man Bauchschmerzen. Das habe ich noch nie festgestellt.
4: Kommt auf die Kilos an, wie du davon isst. Wenn okay, ich nehme diese ganze Waffelschippe dann und hau das da drauf.
3: Ja, wirklich. Was steht bei dir da auf den Zetteln drauf?
4: Diese?
3: Die in den Waffeln stecken,
4: In den Waffeln stecken? Achso, ich dachte, ich habe einen Zettel mitgegessen. Was machen diese Waffeln mit dir?
3: Oh nein, ist das toll. Was machen diese Waffeln mit dir? So eröffnet man doch jede psychologische Sitzung.
4: Wie so ein Tintenklecks, weißt du? Genau. So interpretierbar. Ja. Ich liebe Waffeln und ich liebe süßes Zeug. Oh, Teig fehlt.
3: Wolltest du als Psychologe berühmt werden?
4: Nee, sogar ganz im Gegenteil. Ich war in der Schule, dann war die Schule vorbei und dann ging Studium los oder es stand jetzt an. Und dann habe ich immer gedacht, ja, was machst du da mit diesem Studium? Und dann wollte ich zu einer Unternehmensberatung, zu McKinsey, und hatte da auch einen Arbeitsvertrag unterschrieben und dachte, ich werde so ein Wirtschaftspsychologe, das wäre mal meine.
3: Aber das ist auch spannend.
4: War auch sehr spannend. Ich habe da 7 Wochen als Praktikant gearbeitet und sehr, sehr viel gelernt in dieser Zeit. Sehr, sehr viel Excel-Tabellen gemacht. Wirklich auch sehr smarte Leute um mich herum gehabt. Aber ab 0 Uhr haben wir die Überstunden aufgeschrieben. Ich war Praktikant, man war so bis 1:30 gerne mal im Büro. Mhm. Und die sollten dann irgendwann mal abgefeiert werden am Freitag ab 18 Uhr. Das war aber quasi nicht möglich. Also das war so der Vibe. Und so viel ich gelernt habe und so sehr das war, da war irgendwie auch klar, alle meine Mentorinnen, ich hatte immer Chefinnen, haben mir gesagt, lass das. Aber Mitte 20 weiß man ja alles besser. Und dann kam aus so einer Schnapsidee heraus, aus der WG, die Bewerbung bei deinem lieben Kollegen Günther Jauch für
3: Wer wird Millionär. Aber gar nicht als Praktikant, sondern einfach nur, weil du...
4: Als Kandidat.
3: Ja,
4: ich war Student und wollte
3: Kohle.
4: Aber
3: wie kam die auf die Idee, dich da vorzuschlagen, weil du auch in der WG aufgefallen bist durch so leicht nerdige Spezialwissensgeschichten?
4: Nee, sondern einer meiner besten Freunde, auch WG-Mitglied, der war da schon. Also habe ich mich da beworben, die haben mich angenommen und dann sitzt du plötzlich bei Günther Jauch auf diesem Stuhl und ich, Barbara, ich kann es dir bis heute nicht sagen. Ich habe 3 Monate lang jeden Tag, 7 Tage die Woche, 10 Stunden dafür gelernt. Und dann sitzt du da plötzlich und es geht um 1 Million Euro. Und ich bin nochmal nicht dahin gegangen, um ins Fernsehen zu kommen, nicht dahin gegangen, um irgendwie berühmt zu werden, um Gottes Willen. Ich habe ja gedacht, ich gewinne 32.000, wenn überhaupt. Und dann geil als Student diese Kohle.
3: Ja, klar.
4: Und jetzt geht's plötzlich um 1 Million und dann hockst du da. Und Günther Jauch wollte von mir wissen, aus wie vielen Steinchen ist der Zauberwürfel, dieses Ding aus den 90ern, was man so dreht.
3: Ach geil, das habe ich letztens nochmal mit ihm besprochen.
4: Ich sitze da, mein Vater Mathelehrer, ich weiß, egal wie ich es mache, ich habe jetzt schon gescheitert. Wenn ich es nicht spiele und einfach die 500.000 hast du ja sicher, wenn ich damit nach Hause gehe, brauche ich nicht mehr nach Hause kommen. Wenn ich das falsch mache, bin ich eh enterbt. Und wenn ich es richtig mache, wird es heißen, Frage viel zu einfach. Also sitzt du da und du weißt, es geht jetzt um 1 Million Euro. Und wenn du es falsch machst, fällst du runter auf 500 oder so. Und dann sagt Günther Jauch zu mir, wir gehen das so durch mit seinen Händen, mit meinen Händen. Ich habe 1/2 Stunde rumgerechnet und immer wieder überlegt und immer wieder. Und ich kam immer wieder zur selben Antwort, C. Und dann gucke ich Jauch an und sage, hey, Jauch, ich logge ein, C. Und dann guckt er mich an und dann kommt er natürlich im Fernsehen nochmal kurz Werbung.
3: Ja.
4: Dann geht bei mir komplett das Licht aus, damit die Atmosphäre nicht kaputt geht. Der guckt runter, der redet nicht mit dir, du weißt das alles. Dann geht das Licht wieder an, der guckt dir tief in die Augen und sagt, Herr Windscheid, ich könnte es ja jetzt spannend machen. Aber ich sag's Ihnen einfach, tick, tick. Und du hockst da, C, 26 ist richtig.
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1: Und dann wird aus dem Kandidaten plötzlich ein Millionär. Leon Winscheid erzählt, was direkt nach der Millionenfrage passiert ist und wie das Geld auf sein Konto kam und ob es überhaupt bis heute angekommen ist. Das und vieles mehr gibt's gleich.

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6: Uns liegen zurzeit keine Störungsmeldungen vor. Gute Fahrt.
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8: Es kann passieren, dass heute noch die Sonne ein bisschen rauskommt, aber insgesamt, ja, haben wir doch eher einen bewölkten Sonntag bei Höchsttemperaturen von 11 Grad. Aber das macht gar nichts, der Wettertrend. Ab kommender Woche wird's wieder ein bisschen schöner, da schafft's dann die Sonne auch wieder mehr durch. Und es wird ein kleines bisschen milder bei Höchsttemperaturen von 17 Grad.
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8: Hallöchen, ich habe heute Leon Winscheid hier bei mir in der Show. Also der hat Psychologie studiert, er ist Bestseller-Autor, ist natürlich jetzt auch im Fernsehen und er hat bei Günther Jauch bei Wer wird Millionär die Million gewonnen. Wie sich das anfühlt, wenn plötzlich auf einem WG-Konto eine Million, eine 1 mit 6 Nullen liegt, das soll er uns mal erzählen, weil das werden wir alle anderen nämlich niemals erleben.
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2: Das große Promi-Interview der Woche geht heute weiter. Und mein Gast heute im Studio, der macht ganz viel. Der schreibt Bestseller, der füllt riesige Hallen. Und der hatte schon mit Mitte 20 plötzlich eine Million auf dem Konto.
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3: Du checkst es nicht, es kommt dieses Konfetti.
2: Kommt Konfetti runter, ja.
3: Ich hätte den Namen von meiner Mutter nicht gewusst und das ist ja auch absurd schnell vorbei. Karin ging ja auch raus, kriegst zwei so Abschminktücher ins Gesicht geklatscht und genau. Halt dir wirklich ein Klemmbrett hin und du musst deine IBAN eintragen.
2: Ich weiß. Und dann wird ja eine Million überwiesen.
3: Und dann wird eine Million überwiesen und das, ich dachte immer, das wäre der krasseste Moment.
2: Und dann ruft der Mitarbeiter der Sparkasse an. Wissen Sie schon, was Sie mit dem Geld machen, Herr Windscheid?
3: Genau.
2: Oder der ruft als allererstes an, wir hätten da ein paar Anlagemöglichkeiten.
3: Wir hätten ein paar Ideen, eine Sparkasse wäre noch seriös. Aber und dann bist du da auf diesem Parkplatz vom RTL-Studio in Köln und die haben ja die Million nicht da. Das heißt, wie du sagst, die sagen dir, ja, wir überweisen, das dauert Wochen und Monate. Und dann das Schlimmste war ja eigentlich, damit der Idee klarzukommen, Millionär zu sein, ohne Million. Ich wusste ja auch nicht, was macht so ein Millionär den ganzen Tag?
2: Ja, ich meine, und was kauft man sich als erstes? Da brauchst du ja Schlangenlederschuhe, brauchst einen Maserati, brauchst all das.
3: Tiger an so einer Leine. Und dann saß ich also wieder zurück in dieser WG und war so völlig in Trance und wusste jetzt nicht, was macht man. Also und dann scroll ich so ein paar Wochen, paar Wochen, wenn überhaupt, später durch mein Online-Banking Stadtsparkasse Solingen, wo ich herkomme, Konto seit dem Knacksheft quasi und wollte so gucken, dass alles im Konto stimmt, weil, ne, muss ja ordentlich aussehen, wenn die Banker da jetzt alle reinkommen. Und plötzlich steht RTL GmbH Köln 1.000.000,001 Million Euro auf meinem Konto. Und du hockst in deinem WG-Zimmer.
2: Das gibt's nicht.
3: Und was machst du jetzt? Ich rufe Mutter an und das war bis heute der erste und einzige Moment, wo ich sagen würde, da habe ich das gecheckt.
2: Ja.
3: Weil im Studio checkst es nicht, danach ist es so abstrakt. Heute im Alltag, ich mache mir da nicht viel aus Geld, das lasse ich gar nicht an mich ran. Ich habe keine Rolex, keinen Tiger, keinen Maserati. Ich rufe Mutter an, Mutter geht ran, sag ich, Mutter, das Geld ist da. Meine Mutter sofort, Junge, wo ist die Kohle?
2: Sie hat gedacht, vielleicht doch im Koffer.
3: Ja, irgendwo. Ja. Ich sage, keine Angst, Mutter, alles sicher auf dem Girokonto bei der Stadtsparkasse. Und ja, dann meine Mutter, ja Jung, dann verlier die Karte nicht wieder. Und das war's. Mit dieser mütterlichen Dame, die Intuition, die Weisheit meiner Mutter,
2: ja, klar.
3: Das war so der erste und einzige Moment, wo ich das gecheckt habe. Alter, du hast gerade 1 Million Euro über den Kopf geschüttet bekommen von RTL. Und das Krankste ist ja,

0: Namen gemacht und wusste, okay, der Junge kommt durch. Jetzt alleine. Also der jetzt, Junge, wenn das durch. Jetzt nicht schafft, ja. Dann weiß ich auch
1: ja,
0: nicht.
1: Genau.
0: Hat dir das nochmal so einen Push gegeben, dann wirklich zu sagen, okay, jetzt, weil du hättest ja auch, sag ich mal, dann so ein Schluffi werden können. Ja?
1: Ich muss gestehen, dass ich dann ausgerechnet habe, bei McKinsey hatte ich ein Jahresgehalt von um die 100.000 Euro, was ja auch,
0: was ja
1: absurd,
0: auch absurd, absurd viel ist. Ja. Viel ist.
1: Mhm. Aber das ist halt Unternehmensberatung. Und dann habe ich ausgerechnet, davon musst du die Hälfte versteuern, also 50.000. Also hatte ich in diesem Moment 20 Jahre Unternehmensberatung, McKinsey. Überstunden ab 0 Uhr aufschreiben, hatte ja. ich quasi gewonnen. Und dann war natürlich so, dass dann auch manche gesagt haben, ja geil, und jetzt hier durchdrehen und ja, auf den Malediven.
0: Erstmal nach Südostasien.
1: Das bin nicht ich. Nee. Die hätten mir mit 26, war ich da, auch 10 Millionen Euro vor den Kopf schütten können. Ich mache gerne Dinge und ich bin immer neugierig gewesen und Psychologie war schon immer meins, damals mehr so diese Wirtschaftspsychologie. Und dann habe ich aus dem WG-Zimmer das erste Buch geschrieben, auch voll für mich und immer, weil ich einfach immer schon gerne
0: zu
1: geschrieben habe.
0: Zu welchem Thema?
1: Zu Psychologie. Und das ist dann voll eingeschlagen, komplett absurd, Bestseller und alles. Und bei Markus Lanz war, dann war plötzlich so, dann war da so eine Sache, mit der ich gar nicht, ein handelsüblicher Windscheid steht nicht in der ersten Reihe. Und dann rief mich irgendwann, beziehungsweise haben nicht mal angerufen, haben über Facebook geschrieben, so ein Künstlermanagement an und hat gefragt, hättest du nicht Lust auf Lesereise zu gehen, hättest du nicht Lust auf Tour zu gehen?
0: Also was für eine...
1: Ja, oder? Ich kriege auch immer noch Gänsehaut. Ich denke immer, wann kneift mich eigentlich einer, um aus diesem Traum aufzuwachen?
0: Ja gut, aber du lieferst ja. Also weißt du, ich finde immer, wenn man liefert... Und Imposter-Syndrom kennen wir alle. Also immer denken...
1: Müssen wir ja nicht weiter psychologisieren.
0: Genau. Morgen findet einer raus, dass ich gar nichts kann, ist das Imposter-Syndrom und alle Guten haben das, würde ich jetzt mal sagen.
1: Ja.
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2: Gleich machen wir einen auf Gefühlsduselei. Mit Wut und Ekel und Pickel-Videos und mit einer Mehlmotten-WG geht's hier bei uns gleich weiter. Wir spielen nämlich das Redaktionsspiel der Woche und das wird lustig.

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4: 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Es ist 17 Uhr. 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
9: Ich bin Dominik Schweiger. Finanzminister Klingbeil hat eine gerechtere Erbschaftssteuer gefordert. Große Betriebsvermögen würden oft nahezu steuerfrei vererbt, während kleinere Erbschaften besteuert würden. Das verschärfe die Ungleichheit, so der SPD-Chef. Das Bundesverfassungsgericht prüft ab morgen, ob die unterschiedliche Behandlung von Betriebs- und Privatvermögen mit dem Grundgesetz vereinbar ist. Sobald der rechtliche Rahmen geklärt ist, will die SPD ihre Reformvorschläge umsetzen. Friedenspreisträger Philip Sands hat Deutschlands Zurückhaltung gegenüber Israel im Gaza-Krieg kritisiert. Bei der Preisverleihung in der Frankfurter Paulskirche hat der Jurist und Autor von einem unanständigen Schweigen gesprochen. Kritik an Israel dürfe nicht automatisch als antisemitisch gelten. Sands ist mit dem Friedenspreis des Deutschen Buchhandels ausgezeichnet worden. Die CDU-Spitze berät in einer Sondersitzung über die Folgen von 3 verlorenen Landtagswahlen und ihren schlechten Umfragewerten. Generalsekretärin Hoppermann hat vor dem Treffen angekündigt, verlorenes Vertrauen zurückgewinnen zu wollen. Dabei soll der Alltag der Menschen im Mittelpunkt stehen. Auch der Umgang mit der AfD dürfte Thema sein. Die Beratungen sollen bis morgen dauern. Papst Leo muss operiert werden. Bei seinem Sonntagsgebet hat er bekannt gegeben, dass man bei ihm einen Knoten in der Lunge entdeckt habe. Es sei aber noch im Anfangsstadium. Claudia Wächter berichtet aus Rom.
10: Leo wirkte ruhig und gefasst, sagte. Die Ärzte haben jetzt zu einer OP geraten, um den Knoten zu entfernen. Der Eingriff soll in den kommenden Tagen über die Bühne gehen. Weitere Einzelheiten nannte er nicht und viele Gläubige hier auf dem Petersplatz mussten erst einmal die Luft anhalten, waren völlig überrascht. Leo schien immer fit, er spielt Tennis, hat sogar ein eigenes Fitnessstudio hier in seinem Apartment und eigentlich steht für den kommenden Monat eine Reise nach Südamerika auf seinem Programm.
9: Die Suche nach einer möglichen Raubkatze oder ihren Spuren im Landkreis Erding geht jetzt auch zu Pferde weiter. Am Dienstagabend hatte ein Jäger eine verdächtige Katze mit einem Nachtsichtgerät gefilmt. Und der Verdacht ist, dass es ein Puma sein könnte. Bisher wurde am Boden mit Drohnen, Hubschraubern und Polizeihunden gesucht und neue Wildkameras aufgestellt. Alles ohne Erfolg. Deshalb setzt die Polizei jetzt auf die Reiterstaffel.
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11: Uns liegen zurzeit keine Störungsmeldungen vor. Gute Fahrt.
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13: Es kann passieren, dass heute noch die Sonne ein bisschen rauskommt, aber insgesamt, ja, haben wir doch eher einen bewölkten Sonntag bei Höchsttemperaturen von 11 Grad. Aber das macht gar nichts, der Wettertrend. Ab kommender Woche wird es wieder ein bisschen schöner, da schafft es dann die Sonne auch wieder mehr durch. Und es wird ein kleines bisschen milder bei Höchsttemperaturen von 17 Grad.
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13: Liebe Freunde, also jetzt machen wir zusammen mal eine kleine Wochenendübung. Schultern runter, Handy weg, Hose auf, also den Knopf wegen der Waffeln. Wisst ihr, was ich meine? Heute ist nämlich ein Psychologe bei mir und da wollen wir mal so richtig schön locker lassen. Leon Winscheid, den kennt ihr sicher, der ist ja jetzt im Fernsehen auch schon ein paar Mal aufgetaucht. Ihr kennt ihn natürlich von Instagram, aber der macht auch riesige Hallen voll und erzählt vorne einfach was über die Psyche des Menschen und es ist wahnsinnig spannend und bei uns wird es jetzt auch gleich ein bisschen gefühlvoll, weil das kann er nämlich auch, der liebe Leon. Wir reden über Wut, über Ekel, über Zorn und über Liebe und wir reden natürlich auch über Mehlmotten. Aber vorher gibt's erstmal Musik.
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1: Mein heutiger Gast schafft es, über Gefühle zu sprechen, ohne dass man danach 3 Stunden in eine Decke gewickelt Tee trinken muss, auf dem Sofa und schlecht drauf ist. Nee, im Gegenteil. Man ist gut drauf, wenn man mit ihm spricht. Hört mal.
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1: Wir haben ein kleines Spiel hier vorbereitet. Die Redaktion hat sich reingekniet. Lieber Leon, liebe Barbara, Leon kennt sich mit Gefühlen aus. Barbara hat auch welche. Oh, nicht so viele, aber schon. Mehr Herleitung brauchen wir nicht. Deshalb spielt ihr heute Gefühlsduselei. Wir haben verschiedene Emotionen auf Zettelchen geschrieben. Ihr zieht abwechselnd und beantwortet dazu immer dieselben Fragen. Welches Körperteil von dir reagiert als erstes auf diese Emotionen? Oh, sie versuchen es immer ein bisschen schlüpfrig zu machen. Es tut mir leid, Leon. Du weißt ja, wo du hier bist.
2: Ja, ganz entgegen deiner sonstigen seriösen Art. Ne?
1: Wann hattest du zuletzt dieses Gefühl und warum?
2: Das heißt, ich ziehe jetzt eins, oder willst du anfangen?
1: Mal was aus dem Schüsselchen. Nee, fang du mal an.
2: Ich sehe, hier blitzt schon ein W durch. Welches Gefühl fängt er mit W an? Wut. Oh, wo ich das im Körper spüre? Mhm. Wut im Kopf. Ich glaube, viele werden so in der Brust eher, aber bei mir im Kopf. Ich habe gerade oft Wut auf das, was du beschrieben hast. Das Nörgelnde, das sich Beschwerende. Mhm. Und nicht so, ey, jetzt packen wir es auch mal an und machen es besser.
1: Ja, machen einfach jetzt
2: das ist
1: mal,
2: aber mehr so eine große Wut. Kleine Wut.
1: Kleine Wut ist ja mal was Schönes.
2: Ist auch schön, aber ich habe wirklich
1: selten Wut. Du hast es nicht so, gell?
2: Ist eigentlich schön, weil Wut ist viel Information in kurzer Zeit.
1: Total.
2: Und deswegen nicht platt machen, nicht wegschieben, sondern haben dürfen, aber auf keinen Fall behalten. Sobald es in so einen Groll, in so einen Zorn geht, das ist wieder, eigentlich sind, das kann man sich gut merken, Gefühle, die langfristig bleiben, das ist nicht gut. Mhm. Auch bei den Guten nicht. Ne? Immer nur gut drauf ist oft nicht ehrlich oder irgendwie künstlich hergestellt. Ja. Also beides hat was.
1: Ja.
2: So. Und oft ist es eher, dass wir emotional, das klingt jetzt wieder so sperrig, aber emotional flexibel sind.
1: Total.
2: Merken, mal ist es so und ich finde einen Umgang damit.
1: Und
2: dann
1: auch
2: sind
1: damit
2: hilfreich.
1: Umgehen können und auch eine Ambiguitätstoleranz im Sinne von, ich spüre das, aber gleichzeitig auch das und das und das, weil ich bin viele.
2: Ich hasse den, aber ich liebe den.
1: Ja. So, wir sind uns einig. Jetzt pass auf, hier kommt mein Gefühl. Ekel. Oh, ich hab Gänsehaut im Gesicht. Und zwar habe ich Triophobie. Kennst du das?
2: Mm-mm.
1: Triophobie ist die Angst vor diesen Löchern. Das sind so Strukturen.
2: Doch.
1: Das hast du schon mal gesehen.
2: Nee, kenne ich. Kennst du aber auch, dass man Ekel, dass man manchmal so Sachen hat, wo eigentlich alle sagen würden, das ist eklig, aber man ekelt sich nicht?
1: Angstlust im Sinne von, ich will da noch mehr davon sehen?
2: Weißt du, so Schleim, den man so anpacken möchte. Also ich finde alles eklig. Ich muss immer
1: Pickel ausdrücken, angucken zum Beispiel.
2: Finde ich geil.
1: Ich auch.
2: Ja.
1: Ach, manchmal sieht man so Gesichter mit so ganz vielen so schwarzen Punkten.
2: Mit Essen. Und dann kommt so ein kleines Würmchen raus.
1: Wenn ich mit so jemandem befreundet wäre, da müsste ich meinen Job aufgeben.
2: Ja.
1: Würde ich mich nur darum kümmern.
2: Ich finde alles eklig. Zugtüren, so diese Klinken, die fasse ich die mal ganz oben an. Da bin ich froh, dass ich groß bin, weil dann denke ich, da kommt kein anderer dran. Ich finde eklig Wasser aus Tassen oder Saft aus Tassen. Aus Tasse kann ich nur Tee oder Kakao.
1: Verstehe ich.
2: Und finde dann aber wiederum andere Sachen, genau wie die Pickel gerade, nicht eklig. Ich habe ja, wie gesagt, 5er-WG, leben wir da mit 5 Jungs.
1: Immer noch.
2: Permanent Mehlmotten. Und Mehlmotten sind das Ekelhafteste, was es gibt. Du hast kleine Würmchen im Müsli.
1: Überall.
2: Du hast sie
1: dann im Zucker, dann hast du sie im Reis, dann hast du sie, überall.
2: Ja, und irgendwann habe ich gesagt, wir kriegen sie nicht weg, wir essen sie mit. Das ist jetzt Protein.
1: Das ist natürlich auch eine Maß am Ohr.
2: Und da verstehe ich, wenn andere sagen, das finde ich eklig, aber da so bei mir, nö, das geht.
1: Ich war so viel verreist, als ich noch nicht verheiratet war und da hatte ich so eine Wohnung und dann kam ich zurück und dann waren überall diese Motten an der Decke in der Küche. Und dann hatte ich so eine ganz alte Küche, das hatte ich auch alles gar nicht so, weil das war ja damals alles nicht so wichtig. Da waren auch so Rillen, weißt du, zwischen den Fliesen und da lagen diese ganzen Würmer da, die lagen da überall drin.
2: Und als ich das erste Mal hatte, habe ich eine gefunden und dachte, ach guck mal, eine süße Raupe, der Frühling kommt. Dann habe ich diese Raupe genommen, dieses kleine Würmchen und rausgetragen. Mhm. Und dann gucke ich an meine Decke, alles voll. Mhm. 1 Million von diesen Raupen.
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2: Gleich geht's zwischen Leon Windscheid und mir um Eifersucht, um Fremdgehen und um Scham. Also ein ganz normales Wochenende.

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2: Uns liegen zurzeit keine Störungsmeldungen vor. Gute Fahrt.
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4: Es kann passieren, dass heute noch die Sonne ein bisschen rauskommt, aber insgesamt, ja, haben wir doch eher einen bewölkten Sonntag bei Höchsttemperaturen von 11 Grad. Aber das macht gar nichts, der Wettertrend. Ab kommender Woche wird's wieder ein bisschen schöner, da schafft's dann die Sonne auch wieder mehr durch und es wird ein kleines bisschen milder bei Höchsttemperaturen von 17 Grad.
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4: Schön, dass ihr heute euer Wochenende mit mir verbringt. Willkommen zurück. Mir gegenüber sitzt heute persönlich Dr. Leon Windscheid. Er ist Psychologe und Bestsellerautor und einen Fernsehpreis hat er auch noch gewonnen. Wir reden gleich zusammen ein bisschen über Eifersucht und über Fremdgehen, über Stolz und über Scham, also über starke Gefühle, weil das ist ja sein Thema. Bis gleich.
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2: So, jetzt hören wir weiter rein hier ins große Promi-Interview der Woche. Der Mann, der heute bei uns ist, beschäftigt sich beruflich mit ganz großen Gefühlen. Und genau mit diesen Themen erreicht er Millionen Menschen über Bücher, Fernsehen, Podcast und Bühne.
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2: So, du ziehst bitte den nächsten.
3: Achtung, ich habe hier für uns das wunderschöne Gefühl. Da bin ich gespannt, ob du das hast. Eifersucht.
2: Nee, Eifersucht ist null mein Thema.
3: Das spricht gegen deinen Mann?
2: Mein Mann ist auch gar nicht eifersüchtig.
3: Nee, so meine ich das nicht. Wird er nicht mal auch mal angeflirtet oder sowas?
2: Doch,
3: oder so?
2: Total.
3: Aha.
2: Aber das ist für mich eher
3: Bestätigung?
2: Was, also ich will ja nicht mit einem Mann zusammen sein, für den sich sonst keiner interessiert. Ja. Ich sag's jetzt mal ganz ehrlich. Also ich würde jetzt mal sagen, dass ich eigentlich eine ganz coole Frau bin. Und ich würde jetzt auch mal sagen, dass ich würde einfach whatever, ja, wenn man ein ganzes Leben zusammen ist. Ist ja auch jetzt, also da muss ich jetzt sagen, es zählt jetzt auch nicht jeder einzelne Tag und alles, was man da macht in dieser Zeit. Am Ende geht's ja darum, dass man sagt, jetzt sitzen wir zusammen unterm Apfelbaum und haben dieses ganze Leben zusammen gemeistert und haben so viel aufgebaut. Und da würde ich jetzt nicht so kleinlich sein. Mit so schnellen Gefühlen. Nee, aber ich finde auch so, also Eifersucht, das finde ich irgendwie, das finde ich spießig. So, hier kommt meine Angst, meine Dings hier. Stolz.
3: Bin ich sehr sparsam mit.
2: Ich auch.
3: Stolz ist auch, was habe ich letztens gehört? Letztens habe ich so eine schöne Unterscheidung gehört. Stolz ist so, ich mache mich selber so. Ich finde mich selber so, so toll. Das ist, nee. Also man darf sich ja über Sachen freuen und man darf auch mal sagen, das habe ich gut gemacht. Da würde ich auch sagen, das würde ich mir manchmal ein bisschen mehr wünschen, Thema Imposter und so. Und auch so, dass man so selbstkritisch ist, wie man nie mit jemand anderem wäre. Eigentlich nur blöd. Aber stolz so richtig, nee, ist für mich auch nicht so.
2: Ich glaube, ich bin wirklich stolz auf Sachen, die sehr weit von mir weg sind. Wie zum Beispiel, dass ich manchmal mache ich so dreimal morgens um 8 Uhr Sport die Woche, ja?
3: Mhm.
2: Und da komme ich wirklich nach Hause und denke ich mir, jetzt bin ich richtig stolz auf mich, dass ich das gemacht habe. Ich bin überhaupt nicht stolz auf Business, auf Job, auf Dinge, was ich da irgendwie auf Fernsehpreis mit. Total egal. Aber da, weil das ist so weit von meinem Inneren weg, so, wo ich so sagen muss, da muss ich mich so doll durchquälen irgendwie. Und dass ich das dann mache, da denke ich mir hinterher, da bin ich jetzt richtig stolz drauf.
3: Ja, ich bin oft mit Stolz. Stolz auf andere. Wo ich nichts für kann.
2: Ja.
3: Aber dann sehe ich, keine Ahnung, Lynn und Leo, zwei tolle Kolleginnen, die einen Podcast machen, Mord auf Ex, wo die kriegen dann irgendeinen Preis oder haben wir. Ich habe letztens deren Reihe gehört, der Nachbar. Das war so berührend und so gut. Da habe ich denen sofort eine WhatsApp geschickt und gesagt, ey Leute, ich finde es so geil, wie ihr es gemacht habt. Und dann war ich so mit Stolz, einfach weil wir uns kennen, aber ich habe nichts dazu beigetragen. Und das ist zum Beispiel, was ich total schön finde.
2: Ja, und weißt du, was ich auch, weil du es gerade sagst, angefangen habe jetzt, ich rufe jetzt bei Kollegen an, wenn ich ihre Nummer habe und sage, ich habe dich da und da gesehen und das fand ich ganz, ganz toll, was du da gemacht hast.
3: Ja.
2: Weil das habe ich irgendwie früher nie gemacht. Und ich habe so ein paar Leute, die mich manchmal anschreiben und dann sagen, toll, Gratulation und ich habe das und das gesehen. Dann freue ich mich immer so.
3: Total.
2: Und dann denke ich mir, das müssen wir mehr machen.
3: So. Eins habe ich noch, und zwar Scham. Wo fühlt man Scham schon? Also ich bin immer Freund davon, dass man anerkennt, dass Gefühle im ganzen Körper wirken. Das ist aus meiner Sicht auch der Hauptgrund, warum KI ein Riesenproblem haben wird, uns wirklich zu imitieren, weil es keinen Körper gibt.
2: Mhm.
3: Und was ist Intelligenz ohne Gefühle? Und wenn du für Gefühle einen Körper brauchst, wie soll ein Computer wirklich intelligent sein? Da, glaube ich, behalten wir einen Riesenvorsprung. Und Scham würde ich für mich auch sagen, fühle ich. Wenn dann fühlt man sie sehr ganzheitlich. Es macht einen ja klein. Es gibt so Studien, wo Leute gebeten werden, erinnere dich an was, wo du dich für geschämt hast.
2: Oder macht man automatisch so.
3: Man macht sich klein. Die Entzündungswerte, Zytokine gehen hoch, wie bei einer Erkältung.
2: Nein.
3: Was ja eigentlich was Tolles ist. Ich finde, Scham ist ein ganz tolles Gefühl. Ich bin überhaupt ein Gegner davon, dass wir sagen, alle Kinder mit breiter Brust und Selbstbewusst durchs Leben. Ja, toll, aber nicht die Scham abtrainieren. Scham hat was von, hier ist meine Schamgrenze, dahinter, das ist meins. Scham hat was von, ich habe was falsch gemacht und jetzt guckt her, liebe andere Gemeinschaft, ich mache mich klein, ich erkenne meinen Fehler an. Ich würde mir viel mehr wünschen, dass Leute sagen, ey, da habe ich was falsch gemacht, ich schäme mich dafür, nehmt mich wieder auf.
2: Mhm.
3: So als Funktion von der Scham. Heute soll sich keiner für seinen Körper schämen, niemand für seine Religion. Das ist furchtbar, wenn es das gibt. Aber ich glaube eher, dass wir wieder mehr Scham bräuchten in dieser polternden Social-Media-Ego-Welt, als dass die Scham weg muss.
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2: 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Es geht was um. Ja. Da sind wir uns einig. Pünktlich zum Herbst natürlich.
3: Oh, da kannst du dir für Anfang Oktober echt die Uhr nachstellen.
2: Ja, voll. Also in den Klassen schniefst, die Apotheken in Regensburg-Niederbahn und der Oberpfalz haben gut Kundschaft mit, was weiß ich, Erkältungen, mit Corona, mit kleinen Grippchen und so weiter. Aber wir werden mit euch dagegen halten.
3: Ja, morgen. Wir haben unter anderem Tee extra aus Griechenland besorgt.
2: Mit so einem ganz ekligen Namen, ne?
3: Diktamos. Ja, das ist ein totaler Social-Media-Trend. Den müssen wir jetzt auch einfach mal testen. Wir haben die einfachen Lifehacks und checken Nahrungsergänzungsmittel durch und so weiter und so fort.
2: Mit meiner besten Apothekerstimme jetzt, damit ihr gesund werdet oder gesund bleibt.
3: Ja?
2: Charivari.
3: Ja, oder über Nebenwirkungen und so weiter und so fort. Einfach Charivari hören.
2: Bis morgen, Leute. Ciao, ciao.
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1: Gleich geht's um Kinder, es geht um Gegenwind und um den ewigen Perfektionsdruck. Und dann müssen wir natürlich noch über Leon Winscheids Haare sprechen. Bis gleich.

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1: Ich bin Dominik Schweiger. Gut die Hälfte der Menschen in Deutschland findet politische Brandmauern richtig. In einer Umfrage für die Bild haben sich 53% dafür ausgesprochen, knapp ein Drittel dagegen. Gegen welche Parteien eine Zusammenarbeit ausgeschlossen werden sollte, ist allerdings umstritten. Jeder Vierte will eine Brandmauer nur gegen die AfD, jeder Achte nur gegen die Linke. Der Umgang mit der AfD könnte auch bei der laufenden CDU-Klausur Thema werden. US-Präsident Trump hat einen Dieseldeal mit Kreml-Chef Putin verkündet und einen neuen Präsidenten für die Ukraine gefordert. Er wirft Zelensky vor, mit Angriffen auf russische Raffinerien zur Dieselknappheit beizutragen. Die Spritpreise sind aber vor allem durch den Iran-Krieg gestiegen. Die Bundesregierung will an den Sanktionen gegen Moskau festhalten. Ukrainische Politiker stellen sich hinter Präsident Zelensky, nachdem US-Präsident Trump gefordert hat, er müsse abgelöst werden. Zelensky habe die Unterstützung der Bevölkerung, heißt es aus der Regierung. Aus der Opposition heißt es bei Sky News, nur das ukrainische Volk könne über einen neuen Präsidenten entscheiden. Trump hatte Zelensky vorgeworfen, Chancen auf ein Kriegsende ausgeschlagen zu haben. Die Suche nach einem möglichen Puma im Landkreis Erding geht weiter. Jetzt bekommt die Polizei Unterstützung auf 4 Hufen. Im Notzinger Moos und in der Umgebung ist ab sofort auch eine Pferdestaffel unterwegs. Fabian Schaffer mit den Einzelheiten.
2: Ein Jäger hat am späten Dienstagabend ein verdächtiges Tier mit einem Nachtsichtgerät gefilmt. Der Verdacht, ein Puma. Seitdem sucht die Polizei nach dem Tier oder möglichen Spuren. Im Einsatz waren bereits Drohnen, Hubschrauber, Polizeihunde und Beamte zu Fuß. Die Pferdestaffel soll jetzt auch schwer zugängliche Bereiche im Naturschutzgebiet absuchen. Bisher gibt es allerdings weder neue Sichtungen noch konkrete Spuren und damit auch keinen Beweis, dass tatsächlich eine Raubkatze durch den Landkreis Erding streift.
1: Zum Fußball. Am 5. Spieltag der Bundesliga hat der 1. FC Köln Borussia Mönchengladbach mit 2:1 besiegt. Die Partie zwischen Freiburg und Schalke läuft seit wenigen Minuten.
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1: Hallo auf die Straßen, von da gibt's gute Nachrichten. Aktuell keine Störungsmeldungen, eine gute und vor allem sichere Fahrt.
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4: Es kann passieren, dass heute noch die Sonne ein bisschen rauskommt, aber insgesamt, ja, haben wir doch eher einen bewölkten Sonntag bei Höchsttemperaturen von 11 Grad. Aber das macht gar nichts, der Wettertrend. Ab kommender Woche wird's wieder ein bisschen schöner, da schafft dann die Sonne auch wieder mehr durch. Und es wird ein kleines bisschen milder bei Höchsttemperaturen von 17 Grad.
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4: So, wir sind schon ziemlich weit gekommen an unserem gemeinsamen Wochenende. Meine Waffeln sind auch schon fast leer. Der hat ja einen Hunger gehabt hier, der Leon Winscheid, der heute hier bei mir zu Gast ist. Dr. Leon Winscheid, so viel Zeit muss sein. Der hatte als Psychologe eine erstaunliche Karriere gemacht. Er schreibt Bestseller, ist im Fernsehen, in Podcasts und in großen Hallen zu Hause. Jetzt geht es bei uns nochmal um die ganz, ganz großen Fragen. Müssen wir immer alles perfekt machen? Müssen wir perfekt sein? Müssen wir Kinder vor jedem Widerstand beschützen? Aber vorher gibt es die perfekte Musik für euch.
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2: Mein heutiger Gast beweist sehr eindrucksvoll, dass Psychologie keine Therapie-Couch-Nummer ist, sondern er bringt dieses eigentlich komplexe Thema total unterhaltsam auf die große Bühne.
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2: Weil du gerade sagst, jeder macht so seine Erfahrungen, also auch als Kind. Es wird ja momentan so ein bisschen eingefordert, dass es gar keine Hindernisse mehr geben soll für Kinder, ja, damit sie sich total frei entfalten.
3: Bedürfnisorientierte Erziehung, ist das das Stichwort da?
2: Ja, wahrscheinlich heißt das so.
3: Habe ich schon mal gehört zumindest.
2: Da denke ich mir nur, manchmal ist das wirklich das Beste, wenn ein Kind sozusagen gar nie auf Widerstände trifft, weil wir alle ja, also ich zum Beispiel, ich hatte eine rosane Brille, ich hatte eine Zahnspange und ich konnte nicht da am Stufenbarren und ich konnte auch nicht diese Stange und das Seil da hoch und so und das fand ich alles irgendwie. Und dafür wurde ich auch total verarscht, ja. Aber irgendwann hatte ich dann halt keine Brille mehr und Ding und dann dachte ich mir, ist mir doch scheißegal, ob ich das Seil hochkomme, ich kann jetzt halt was anderes. Und dann wurde ich nicht mehr verarscht. Aber ich kenne noch das Gefühl, aber das war jetzt irgendwie so, dass mich das, es hat mich nicht blockiert. Ich wurde natürlich auch nicht, es war jetzt nichts Ernstes, ja, aber man wurde so verarscht. Und da ist die große Frage, sollen wir alle gepampert werden die ganze Zeit mit so Federn unterm Po oder ist es auch okay, ein bisschen Gegenwind zu haben?
3: Ich glaube, es kommt ja aus einer guten Idee. Ich sehe die Bedürfnisse vom Kind und gehe da nicht einfach drüber hinweg und da sind wir wieder bei, wie war es denn früher und galt als gut. Da gab es ja ganz furchtbare Erziehungsratgeber, auch oft noch aus der Nazizeit, die dann Ewigkeiten noch sich hielten, von wegen, wenn das Kind da schreit, lass es liegen und das muss im anderen Zimmer erstmal hart gemacht werden, wo du so denkst, boah, krass, damit sind ja meine Eltern und deren Eltern sowieso noch groß geworden.
2: Ja.
3: Und dass das dann so eine Art Gegenbewegung gibt, das ist ja erstmal nicht was Falsches, nur du triffst auf Widerstände, du hast Momente, die stressig sind, du hast Sachen, die wirklich schwierig sind. Und wenn man sich manchmal vorstellt, das würde man alles wegnehmen, dann hättest du einen grauen Einheitsbrei. Mhm. Das Kind, das nicht erlebt, dass es Grenzen gibt, dass man Teil von einer Gemeinschaft ist, dass man auch nicht nur man selber ist.
2: Dass man auch mal zeitweise aus der Gemeinschaft ausgeschlossen wird, aus irgendwelchen Gründen und sich wieder zurückkämpfen muss oder irgendwie so. Ja.
3: Da würde ich gar nicht sagen, das sind irgendwelche gnadenlosen Eltern, die es dem Kind jetzt schwer machen, sondern im Gegenteil, das sind Erfahrungen, die wertvoll sind. Und dann wäre, jetzt habe ich keine Kinder, aber wenn ich Kinder hätte, für mich immer das, was du, oder vielleicht immer mal hoffentlich habe, dieser Anspruch, was du beschrieben hast. Ich vertraue dann ein Stück weit meiner Intuition und versuche dem Kind damit zu helfen, damit umzugehen und dafür fürs da zu sein und auch zu zeigen, dass es jetzt okay, dass du Wut und Angst oder Scham auch mal spürst und nicht zu sagen, um Gottes Willen, ich versuche vor dir alles wegzuräumen, damit du es nie fühlen musst.
2: Sehe ich auch so. Jetzt bist du mit deinem Programm unterwegs und hast schon das nächste angekündigt. Also du spielst bis Ende des Jahres Alles perfekt und dann nächstes Jahr geht es weiter mit Einfach sein oder Einfach sein. Alles perfekt ist ja so ein bisschen interessant, weil wir haben es ganz am Anfang des Gesprächs eben aufgegriffen, der Zwang zur Perfektion nimmt zu, denken wir und ist wahrscheinlich auch so. Ist das ein Thema in deiner Show?
3: Wenn wir uns angucken, in was für einer Welt wir leben, glaube ich schon, dass wir an ganz, ganz vielen Stellen tierisch viel Druck empfinden.
2: Mhm.
3: Und das merke ich selber, das ist eins meiner absoluten Highlight-Erlebnisse, da haben wir meine erste Show aufgezeichnet. Ich kam in dieses Studio und alle waren so aufgeregt, shiny floor und du machst das ja permanent, aber für mich war das ganz neu. Und dann war der große Stolz und Kamerakran, der 360 Grad um mich rumfahren sollte.
2: Mhm.
3: Und als er genau hinter mir war, bei den Proben nachmittags, rief einer aus der Maske, Cut. Und ich sag, was ist denn jetzt los? Und dann kam so eine nette Dame aus der Maske auf die Bühne gelaufen und sagt, Leon, geh mal bitte runter in die Knie. Und ich gehe runter in die Knie, kipp mal deinen Kopf nach vorne.
2: Und hat sie dir Streuhaar auf die Haare.
3: Und dann kommt so Schütter.
2: Das Gleiche kriegt Günther Jauch auch.
3: Ja, kiloweise mittlerweile, wie ich gesehen habe. Und so ging so, aber für mich unerfahren mit Schütter, das ist ja so, als würdest du so nach drei Sommerwochen so einen toten Hamster von der A3 kratzen und den so püriert auf deine Haare.
2: Danach warst du verunsicherter denn je, oder?
3: Komplett verunsichert. Und ich denke dann immer, glauben wir, wenn so ein einsamer Mann morgens, es gäbe nur einen Mann auf der ganzen Welt, der wird auf so einer einsamen Insel morgens wach, glaubt irgendwer von uns, dass der nach so ein paar Monaten sagt, nee. Ich muss nach Istanbul Haare machen lassen.
2: Ja.
3: Das kommt von außen in uns rein. Dieses, ich fühle mich nicht wohl in meinem Körper.
2: Ja.
3: Egal, wie ich es als Mutter mache, es reicht nicht. Ich brauche jetzt hier dieses Label auf meinem Sein, damit ich überhaupt noch eine Rechtfertigung habe zu sein. Da ist einfach viel, viel Druck. Und ich glaube nicht, dass Druck grundsätzlich falsch ist. Ich glaube auch nicht, dass Ansprüche falsch sind. Aber diese Alles-Perfekt-Tour, da geht es mir eigentlich darum zu fragen, hey, wie kann ich denn ein Leben führen, wo ich am Ende sage, es war nicht perfekt. Welches Leben ist perfekt? Aber es war ein gutes Leben.
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1: So, und bei uns geht's gleich nochmal auf die große Bühne und gleichzeitig zurück in Leon Winscheids Kindheit. Ein Piratenschiff spielt dabei eine überraschend wichtige Rolle. Bis gleich.

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1: Straßen. Von da gibt's gute Nachrichten. Aktuell keine Störungsmeldungen. Eine gute und vor allem sichere Fahrt.
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3: Es kann passieren, dass heute noch die Sonne ein bisschen rauskommt, aber insgesamt haben wir doch eher einen bewölkten Sonntag bei Höchsttemperaturen von 11 Grad. Aber das macht gar nichts, der Wettertrend. Ab kommender Woche wird es wieder ein bisschen schöner, da schafft es dann die Sonne auch wieder mehr durch. Und es wird ein kleines bisschen milder bei Höchsttemperaturen von 17 Grad.
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4: So, einmal noch Kaffee nachfüllen und dann bitte ganz schnell zurück ans Radio, weil wir sitzen ja hier mit unserem Psychologen und Podcaster Dr. Leon Windscheid. Und da wird es nochmal richtig schön gleich. Es geht nämlich um Selbstakzeptanz. Das interessiert uns ja alle. Und wir reden über das Piratenschiff aus seiner Kindheit. Bitte dranbleiben.
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0: So, zum Schluss wird's nochmal erstaunlich persönlich. Mein heutiger Gast steht ja mit dem Thema Psychologie vor Tausenden von Menschen in großen Arenen. Aber manchmal reicht auch ein einziger Satz aus seiner Kindheit, der Jahrzehnte später noch bei ihm hängen geblieben ist, aber der dann auch beim Publikum hängen bleibt.
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0: Wie muss man sich so einen Abend vorstellen bei dir? Ist es dann so, dass dann viel Feuerwerk sind auf der LED-Wand, geht's richtig ab und dann kommt auch mal Sarah Connor vorbei, die auch in der gleichen Stadt ist? Also, oder ist es so, dass du einfach da stehst und mit deiner ja sehr, sehr schönen Stimme den Menschen erzählst?
2: Ich komme raus und es ist Feuerwerk. Also ich finde fette Show einfach cool. Und ich finde, wenn du mit so viel, das ist ja das Schöne, wenn ich in der, ich war jetzt in der, das war meine größte Show in der Köln Arena und dann sitzen da tausende Leute.
0: Was, in der Köln Arena? Du alleine?
2: Alleine. Dann kommst du da raus und du merkst, ey, hier sitzen jetzt tausende Leute, natürlich haben die Bock auf Unterhaltung.
0: Ja.
2: Du kommst ja nicht dahin, um dir eine Vorlesung reinzuziehen. Das heißt, ich sage am Anfang, ey, wir machen uns eine richtig geile Zeit, das wird eine fette Show. Und dann habe ich ganz viel, wo das Publikum mitmacht. Keiner muss, es jetzt nicht irgendwie so ein Psychotest, aber so kleine Experimente, wie mit so einem Palmaris Longus, aber auch größere Sachen, wo du dich selber erlebst, wo du selber Sachen mit hast und ich habe ganz viele Einspieler und eine fette Lichter und all das. Aber das tritt eigentlich immer mehr in den Hintergrund, weil ich sage, es geht mir um die Inhalte. Und es gibt dann ganz ruhige Momente, wo wir dann zum Beispiel einen Spot nur voll auf das, was ich dann erzähle, machen und dann erzähle ich, dass wir oft so gnadenlos sind, zum Beispiel zu unseren Eltern und erzähle dann von einem Erlebnis mit meinem Vater, der hat als Kind auf so einem Zeichenblock ein Piratenschiff gemalt, ne? So wie man das malt, Kanonen, Kapitän, Segel, Hinkebein beim Captain und dann kommt er damit ganz stolz nach Hause und zeigt das seiner Mutter und hat aber eine 2- bekommen. Warum? Weil der Wind in den Segeln gegen die Richtung von der Piratenflagge war, also so ein technischer Fehler und dann guckt die Mutter den an und sagt, eine 1 wäre besser gewesen. Und das ist eine tolle Oma gewesen und auch jemand, die eine Frau, die meinen Vater total geliebt hat. Aber das ist bei meinem Vater so hängen geblieben. Dieses Gut ist nicht gut genug. Und das führe ich dann weiter aus, weil auch da es wieder Forschung gibt, die total interessant ist, wo du dann merkst, ey, dann sind plötzlich 7000 Leute komplett leise. Und du könntest wirklich so eine Nadel fallen hören. Und dann endet das Ganze mit dem Satz, manche von uns müssen nur in Therapie, weil andere nicht in Therapie gegangen sind.
0: Sehr
2: und dann
0: guter Satz.
2: Hast du einfach ganz viele Leute berührt, es gab Gänsehaut und dann braucht es nicht das Feuerwerk oder die fette Lichtshow oder irgendeine Leinwand, sondern und diese Achterbahnfahrt aus, ey, wir lachen uns zusammen tot und es gibt Feuerwerk und es ist richtig fett, aber es gibt auch die ganz ruhigen Momente, wo man wirklich so ins Nachdenken kommt. Das ist für mich dann so ein guter Abend und so versuche ich diese Shows zu machen.
0: Das klingt echt gut.
2: Ich habe oft das Gefühl, weil ich gehe auch in ganz, ganz viele, viel kleinere Städte. Ich mache pro Jahr 50 Shows. Ich komme also in alle Himmelsrichtungen, Osten, Norden, Süden, Westen und so weiter. Weil, weißt du, oft ist diese Kulturbühne, wo dann mit knarzenden Dielen und noch ein bisschen stinkendem Molton und 1000 Leute.
0: Ja.
2: Aber ein Ort in so einer kleinen Stadt, wo was passiert.
0: Ja.
2: Wo verschiedene Ideen hinkommen, wo du das Gefühl hast, ey, wir sind zusammen in einem Saal und es muss nicht die fette Arena sein für einen schönen Abend. Oft sind ja diese intimen Settings auch was total

0: Ich halte mich daraus. Es war toll, mit dir zu reden.
1: Ja, danke auch.
0: Es hat sehr, sehr viel Spaß gemacht. Wirklich, ist ganz toll. Und sehr gut auch. Und sehr, sehr, du hast natürlich an den richtigen Stellen auch genau richtig reagiert und hast gesagt, das kann man so nicht verallgemeinern. Und so ist es natürlich. Ich neige nämlich manchmal ein bisschen zur Verallgemeinerung.
1: Und das ist ja auch okay.
0: Ist ja auch okay, bin ja auch nur ein Mensch. So. Toll, dass du bei uns warst, Leon Winscheid.
1: Herr Doktor.
0: Vielen Dank, Herr Doktor. Das hat mir sehr gut gefallen. Bis zum nächsten Mal.
1: Danke, Barbara. Tschüss.
0: Also ich glaube ja, der Leon Winscheid und ich, wir sehen uns jetzt öfter. Was war das für ein nettes Gespräch und auch mal so viel Substanz, oder? Wir haben richtig was dazugelernt. Ja, und jetzt habe ich gerade nochmal geschaut, wer nächste Woche bei uns zu Gast ist. Und da freue ich mich. Pünktlich zum Herbstbeginn, kann man ja sagen, reden wir mit der Starköchin Cornelia Poletto. Vielleicht auch über das ein oder andere Rezept. Ich könnte mir vorstellen, Steinpilze und Kürbis und Ziegenkäse und vielleicht auch ein bisschen Pasta. Bis dann.
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7: Ich bin Dominik Schweiger. Finanzminister Klingbeil hat eine gerechtere Erbschaftssteuer gefordert. Große Betriebsvermögen würden oft nahezu steuerfrei vererbt, während kleinere Erbschaften besteuert würden. Das verschärfe die Ungleichheit, so der SPD-Chef. Das Bundesverfassungsgericht prüft ab morgen, ob die unterschiedliche Behandlung von Betriebs- und Privatvermögen mit dem Grundgesetz vereinbar ist. Sobald der rechtliche Rahmen geklärt ist, will die SPD ihre Reformvorschläge umsetzen. Friedenspreisträger Philip Sands hat Deutschlands Zurückhaltung gegenüber Israel im Gaza-Krieg kritisiert. Bei der Preisverleihung in der Frankfurter Paulskirche hat der Jurist und Autor von einem unanständigen Schweigen gesprochen. Kritik an Israel dürfe nicht automatisch als antisemitisch gelten. Sands ist mit dem Friedenspreis des deutschen Buchhandels ausgezeichnet worden. US-Präsident Trump hat mal wieder eine Waffenruhe im Ukraine-Krieg verkündet. Nach seiner Darstellung haben beide Seiten zugestimmt, erstmal keine Energieanlagen anzugreifen. Aus Moskau gibt es dafür bislang keine Bestätigung. Auch der ukrainische Präsident Zelensky hat erklärt, vorab nichts von der Vereinbarung gewusst zu haben. Er sei aber bereit mitzumachen, wenn Russland zustimmt. Schon Mitte September hatte Trump eine ähnliche Ankündigung gemacht, ohne Ergebnis. Papst Leo muss operiert werden. Bei seinem Sonntagsgebet hat er bekannt gegeben, dass man bei ihm einen Knoten in der Lunge entdeckt habe. Es sei aber noch im Anfangsstadium. Claudia Wächter berichtet aus Rom.
8: Leo wirkte ruhig und gefasst, sagte. Die Ärzte haben mir zu einer OP geraten, um den Knoten zu entfernen. Der Eingriff soll in den kommenden Tagen über die Bühne gehen. Weitere Einzelheiten nannte er nicht und viele Gläubige hier auf dem Petersplatz mussten erst einmal die Luft anhalten, waren völlig überrascht. Leo schien immer fit, er spielt Tennis, hat sogar ein eigenes Fitnessstudio hier in seinem Apartment und eigentlich steht für den kommenden Monat eine Reise nach Südamerika auf seinem Programm.
7: Zum Fußball. Am 5. Spieltag der Bundesliga hat der 1. FC Köln das Derby gegen Borussia Mönchengladbach mit 2:1 gewonnen. Zum Abschluss des Spieltags stehen sich derzeit Freiburg und Schalke gegenüber.
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7: Straßen. Von da gibt's gute Nachrichten. Aktuell keine Störungsmeldungen. Eine gute und vor allem sichere Fahrt.
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10: Es kann passieren, dass heute noch die Sonne ein bisschen rauskommt, aber insgesamt Ja, haben wir doch eher einen bewölkten Sonntag bei Höchsttemperaturen von 11 Grad. Aber das macht gar nichts, der Wettertrend. Ab kommender Woche wird es wieder ein bisschen schöner, da schafft es dann die Sonne auch wieder mehr durch. Und es wird ein kleines bisschen milder bei Höchsttemperaturen von 17 Grad.
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2: Straßen. Von da gibt es gute Nachrichten. Aktuell keine Störungsmeldungen, eine gute und vor allem sichere Fahrt.
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4: Es kann passieren, dass heute noch die Sonne ein bisschen rauskommt, aber insgesamt ja, haben wir doch eher einen bewölkten Sonntag bei Höchsttemperaturen von 11 Grad. Aber das macht gar nichts, der Wettertrend. Ab kommender Woche wird's wieder ein bisschen schöner, da schafft es dann die Sonne auch wieder mehr durch. Und es wird ein kleines bisschen milder bei Höchsttemperaturen von 17 Grad.

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4: Ich bin Dominik Schweiger. Das Bundesverfassungsgericht verhandelt ab morgen über die Erbschaftssteuer. Die bayerische Staatsregierung will unter anderem klären lassen, ob bestimmte Vorschriften verfassungswidrig sind. Bundesfinanzminister Klingbeil will eine gerechtere Erbschaftssteuer. Ronny Thorau berichtet.
5: Wer in ein reiches Elternhaus geboren wird, hat oft ausgesorgt in Deutschland. Denn große Vermögen werden oft nahezu steuerfrei vererbt. Das sei nicht gerecht, so Finanzminister Klingbeil. Er will eine Reform, allerdings noch abwarten, was das Bundesverfassungsgericht entscheidet. Verhandelt wird in Karlsruhe Montag und Dienstag, ein Urteil folgt wohl in einigen Monaten. Bayern will vor dem Gericht gerade klären, wer Erbschafts- und Schenkungssteuerregeln festlegen darf. Der Bund für alle oder auch die Bundesländer regional.
4: US-Präsident Trump hat erneut eine Waffenruhe für Angriffe auf Energieanlagen in Russland und der Ukraine angekündigt. Beide Seiten hätten auch zugestimmt, behauptet er. Aus Moskau fehlt aber bislang eine Bestätigung. Der ukrainische Präsident Selenskyj hat erklärt, vorab nichts von einer Vereinbarung gewusst zu haben. Mitte September hatte Trump eine ähnliche Waffenruhe verkündet. Die Angriffe sind danach einfach weitergegangen. Der frisch gekürte Friedenspreisträger Philip Sands hat Deutschland ein zu zurückhaltendes Auftreten gegenüber Israel vorgeworfen. Bei der Verleihung in der Frankfurter Paulskirche hat der Jurist und Autor das Schweigen zur Lage in Gaza und im Westjordanland als unanständig bezeichnet. Kritik an Israel dürfe nicht automatisch als antisemitisch gelten. Bei der Suche nach einem mutmaßlichen Puma im Landkreis Erding setzt die Polizei jetzt auch ihre Reiterstaffel ein. Mit den Pferden können die Einsatzkräfte im Notzinger Moos schwer zugängliche Stellen erreichen. Ein Jäger hat letzte Woche eine verdächtige Katze mit einem Nachtsichtgerät gefilmt. Seitdem sucht die Polizei unter anderem mit Drohnen, Hubschraubern und Hunden. In der Fußball-Bundesliga hat der SC Freiburg mit 2:1 gegen Schalke gewonnen. Zuvor hat der 1. FC Köln Borussia Mönchengladbach ebenfalls mit 2:1 besiegt. In der zweiten Liga hat Greuther Fürth bei Tabellenführer Hertha BSC mit 1:2 verloren. St. Pauli hat gegen Karlsruhe 2:1 gewonnen. Bielefeld hat sich in Bochum mit 1:0 durchgesetzt.
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4: Straßen. Von da gibt es gute Nachrichten. Aktuell keine Störungsmeldungen, eine gute und vor allem sichere Fahrt.
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7: Die Nacht bleibt wolkenlos und trocken, aber auch ganz schön frisch bei Tiefstwerten von 4 Grad. Der Wettertrend zur kommenden Woche schafft's die Sonne vereinzelt durch die Wolkendecke und es bleibt trocken bei Höchstwerten von 14 bis 17 Grad.
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0: Verkehrsservice.
1: Aktuell haben wir für euch normalen Verkehr auf den Straßen in der Region. Gute Fahrt.
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3: Die Nacht bleibt wolkenlos und trocken, aber auch ganz schön frisch bei Tiefstwerten von 4 Grad. Der Wettertrend zur kommenden Woche schafft's die Sonne vereinzelt durch die Wolkendecke und es bleibt trocken bei Höchstwerten von 14 bis 17 Grad.
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1: Ich bin Dominik Schweiger. Gut die Hälfte der Menschen in Deutschland hält sogenannte Brandmauern in der Politik für richtig. Insgesamt 53% sprachen sich in einer Umfrage für die Bild grundsätzlich für solche Selbstverpflichtungen aus. Knapp jeder Dritte hält sie dagegen für falsch. Ursula Winkler berichtet.
2: Die Befragten sind gespalten. Jeder Zweite findet politische Brandmauern richtig, aber gegen wen? Jeder Sechste will sie nach links und rechts. Jeder Vierte nur gegen die AfD, jeder Achte nur gegen die Linke. Die CDU will nun bei einer Präsidiumsklausur ihre jüngsten Wahlschlappen aufarbeiten. Dort könnte die Brandmauer zur AfD ein Thema werden.
1: US-Präsident Trump hat erneut eine Waffenruhe für Angriffe auf Energieanlagen in Russland und der Ukraine verkündet. Laut seinem Beitrag auf Truth Social haben beide Seiten zugestimmt. Dafür fehlt aber bislang eine Bestätigung aus Moskau. Der ukrainische Präsident Zelensky hat erklärt, vorab nichts von der Vereinbarung gewusst zu haben. Schon Mitte September hat Trump eine ähnliche Ankündigung gemacht. Danach sind die Angriffe weitergegangen. Finanzminister Klingbeil hat eine gerechtere Erbschaftssteuer gefordert. Große Betriebsvermögen würden oft nahezu steuerfrei vererbt, während kleinere Erbschaften besteuert würden. Das verschärfe die Ungleichheit, so der SPD-Chef. Das Bundesverfassungsgericht prüft ab morgen, ob die unterschiedliche Behandlung von Betriebs- und Privatvermögen mit dem Grundgesetz vereinbar ist. Sobald der rechtliche Rahmen geklärt ist, will die SPD ihre Reformvorschläge umsetzen. Die Suche nach einer möglichen Raubkatze oder ihren Spuren im Landkreis Erding geht jetzt auch zu Pferde weiter. Am Dienstagabend hatte ein Jäger eine verdächtige Katze mit einem Nachtsichtgerät gefilmt. Und der Verdacht ist, dass es ein Puma sein könnte. Bisher wurde am Boden mit Drohnen, Hubschraubern und Polizeihunden gesucht und neue Wildkameras aufgestellt. Alles ohne Erfolg. Deshalb setzt die Polizei jetzt auf die Reiterstaffel. Zum Fußball. Der SC Freiburg hat Schalke mit 2:1 besiegt und steht damit an der Tabellenspitze der Bundesliga. Köln hat gegen Mönchengladbach ebenfalls 2:1 gewonnen. In der zweiten Liga hat Tabellenführer Hertha BSC Greuther Fürth mit 2:1 geschlagen. Die weiteren Ergebnisse: St. Pauli gegen Karlsruhe 2:0 und Bochum gegen Bielefeld 0:1.
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3: Und aktuell in der Region hätten wir normalen Verkehr auf den Straßen, egal wo es hingeht. Wir wünschen gute Fahrt.
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5: Die Nacht bleibt wolkenlos und trocken, aber auch ganz schön frisch bei Tiefstwerten von 4 Grad. Der Wettertrend zur kommenden Woche schafft die Sonne vereinzelt durch die Wolkendecke und es bleibt trocken bei Höchstwerten von 14 bis 17 Grad.
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1: 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Und aktuell liegen uns keine Störungsmeldungen vor. Egal wohin ihr unterwegs seid, gute Fahrt.
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3: Die Nacht bleibt wolkenlos und trocken, aber auch ganz schön frisch bei Tiefstwerten von 4 Grad. Der Wettertrend zur kommenden Woche schafft es die Sonne vereinzelt durch die Wolkendecke und es bleibt trocken bei Höchstwerten von 14 bis 17 Grad.
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1: Ich bin Florian Klaus. US-Präsident Trump behauptet, die Ukraine und Russland würden künftig auf Angriffe ihrer Energieanlagen verzichten. Es ist nicht Trumps erste Ankündigung dieser Art. Jan-Christoph Reibert berichtet für uns aus den USA.
2: Erst vor rund 4 Wochen hatte Trump behauptet, Moskau und Kiew würden die Angriffe auf die Energiesektoren einstellen. Doch die angebliche Vereinbarung hielt keine 24 Stunden. Und auch diesmal scheint am Versprechen nicht viel dran zu sein. Selenskyj sagte kurz darauf, er wisse gar nichts von der Einigung. Selenskyj bietet außerdem an, Neuwahlen abzuhalten, sollte Trump Putin von einer 60-tägigen allgemeinen Waffenruhe überzeugen. Trump hatte zuvor die Ablösung des ukrainischen Präsidenten gefordert.
1: Die geplante Zuckersteuer stößt auf weiteren Widerstand aus der Union. Die neuen Unionsagrarminister haben sich in einem Brief an Kanzler Merz dagegen ausgesprochen. Sie verweisen auf den Koalitionsvertrag. Der setze auf Freiwilligkeit und Eigenverantwortung. Eine weitere Steuer würde bestimmte Lebensmittel unnötig verteuern. Stattdessen fordern sie mehr Aufklärung und Ernährungsbildung, um den Zuckerkonsum zu senken. Die CDU sucht bei einer Klausur nach einem Weg aus der Krise. Generalsekretärin Hoppermann hat zum Auftakt vor schnellen Erwartungen gewarnt. Das Treffen sei keine Wunderwaffe, sondern der Beginn eines Prozesses. Rund 25 führende Parteimitglieder beraten bis morgen über die Wahlniederlagen und schlechten Umfragewerte. Auch der Umgang mit der AfD dürfte Thema sein. Merz und Hoppermann wollen morgen Ergebnisse vorstellen. Rund 100.000 Menschen haben heute den Erntedankfestzug in Fürth verfolgt. Nach Angaben von Polizei und Veranstalter sind etwa 3.000 Teilnehmer in mehr als 90 Gruppen durch die Innenstadt gezogen. Am Rathaus hat Oberbürgermeister Jung traditionell einen 4 Kilogramm schweren Brotlaib entgegengenommen. Der Festzug gehört zu den größten Brauchtumsumzügen Bayerns. Zum Fußball. Freiburg hat mit einem 2:1 gegen Schalke die Tabellenführung in der Bundesliga übernommen. Köln hat das Derby gegen Mönchengladbach ebenfalls mit 2:1 gewonnen. In der zweiten Liga hat Greuther Fürth bei Hertha BSC mit 1:2 verloren. Die Berliner haben damit ihre Tabellenführung gefestigt. St. Pauli hat Karlsruhe mit 2:0 besiegt. Bielefeld hat in Bochum 1:0 gewonnen.
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3: Und aktuell liegen uns keine Störungsmeldungen vor. Egal wohin ihr unterwegs seid, gute Fahrt.
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5: Die Nacht bleibt wolkenlos und trocken, aber auch ganz schön frisch bei Tiefstwerten von 4 Grad. Der Wettertrend zur kommenden Woche schafft's die Sonne vereinzelt durch die Wolkendecke und es bleibt trocken bei Höchstwerten von 14 bis 17 Grad.
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1: Aktuell hätten wir für euch keine Störungsmeldungen vorliegen. Egal wo es hingeht, gute Fahrt.
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3: Die Nacht bleibt wolkenlos und trocken, aber auch ganz schön frisch bei Tiefstwerten von 4 Grad. Der Wettertrend zur kommenden Woche schafft die Sonne vereinzelt durch die Wolkendecke und es bleibt trocken bei Höchstwerten von 14 bis 17 Grad.
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1: Ich bin Florian Klaus. Europäische Spitzenpolitiker haben sich nach der jüngsten Ablösungsforderung von US-Präsident Trump hinter den ukrainischen Präsidenten Zelensky gestellt. So hat EU-Kommissionschefin von der Leyen mitgeteilt, dass Zelensky ihre volle Unterstützung habe. Trump hatte einen neuen Präsidenten für die Ukraine gefordert, kurz nachdem Zelensky einen Deal Trumps mit Russland kritisiert hatte. Eine schnelle Lösung ist nicht zu erwarten. Das hat CDU-Generalsekretärin Hoppermann vor der bis morgen dauernden Führungsklausur ihrer Partei schon mal klargestellt. Die CDU berät wegen verlorener Wahlen und schlechter Umfragewerte über einen Weg aus der Krise. Als eine Maßnahme hat der Landeschef von Rheinland-Pfalz-Schnieder in der ARD vorgeschlagen, für alle die Stromsteuer zu senken. Das sei schon versprochen, bisher aber nicht umgesetzt worden. Bevor sich das Bundesverfassungsgericht mit der Erbschaftssteuer befasst, hat Bundesfinanzminister Klingbeil betont, dass sie gerechter werden müsse. Es sei nicht gerecht, dass Millionen- und milliardenschwere Vermögen oft fast steuerfrei vererbt würden, während kleinere Erbschaften besteuert würden. Bayerns Regierung will gerichtlich klären lassen, ob bestimmte Vorschriften aus dem Erbschaftsrecht verfassungswidrig sind. Nach 5 Tagen ist die Frankfurter Buchmesse vorbei. Insgesamt 236.000 Besucher sind in diesem Jahr dort gewesen, knapp weniger als im Vorjahr. Dabei waren jeweils etwa die Hälfte Privat- und Fachbesucher. Zum Abschluss ist der Friedenspreis des deutschen Buchhandels übergeben worden. Die Ehrung ging an den Völkerrechtsanwalt und Schriftsteller Philipp Sands. In der Fußball-Bundesliga steht am Ende des 5. Spieltags Freiburg an der Tabellenspitze. Obwohl der Sportclub gegen Schalke ab der 65. Minute in Unterzahl gespielt hat, ist danach noch der Siegtreffer zum 2:1 gelungen. Freiburg-Trainer Julian Schuster.
2: Wie sie mit einem Mann weniger es geschafft haben, das gar nicht merken zu lassen, dass wir einen Mann weniger sind, das ist besonders und deshalb auch im Endeffekt dann verdient.
1: Außerdem steht Gladbach auch nach 5 Spielen noch ohne Punkt da. 1:2 der Endstand in Köln. Und noch die Ergebnisse der zweiten Liga. Hertha BSC Fürth 2:1, St. Pauli Karlsruhe 2:0 und Bochum Bielefeld 0:1.
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3: Und aktuell in der Region hätte man normalen Verkehr auf den Straßen, egal wo es hingeht. Wir wünschen gute Fahrt.
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5: Die Nacht bleibt wolkenlos und trocken, aber auch ganz schön frisch bei Tiefstwerten von 4 Grad. Der Wettertrend zur kommenden Woche schafft die Sonne vereinzelt durch die Wolkendecke und es bleibt trocken bei Höchstwerten von 14 bis 17 Grad.
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0: Verkehrsservice. Aktuell haben wir für euch normalen Verkehr auf den Straßen in der Region. Gute Fahrt.
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3: Die Nacht bleibt wolkenlos und trocken, aber auch ganz schön frisch bei Tiefstwerten von 4 Grad. Der Wettertrend zur kommenden Woche schafft die Sonne vereinzelt durch die Wolkendecke und es bleibt trocken bei Höchstwerten von 14 bis 17 Grad.

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1: Ich bin Florian Klaus. Nach der Wahl eines AfD-Landtagspräsidenten in Sachsen-Anhalt hat CSU-Chef Söder Abweichler in Reihen der Union zum Austritt aufgefordert. In der ARD hat er gesagt, wer die AfD wähle, habe dort keine Zukunft. Weil es eine geheime Wahl war, ist nicht klar, wer genau für den neuen Landtagschef Rausch gestimmt hat. Söder meinte, es sei wahrscheinlich aus einer tiefen Verwundung seitens der CDU-Fraktion heraus geschehen. Laut dem ukrainischen Präsidenten Selenskyj hat Russland ein Heizkraftwerk im Osten des Landes angegriffen. Das hat er gesagt, kurz nachdem US-Präsident Trump verkündet hatte, es gebe eine Waffenruhe für Attacken auf Energieanlagen. Ob der Angriff nach der Ankündigung passiert ist, hat Selenskyj nicht gesagt. Auf die verkündete Energiewaffenruhe hat Selenskyj überrascht, aber positiv reagiert. Aus Russland kam bisher keine Reaktion. Der frisch gekürte Friedenspreisträger Philip Sands hat Deutschland ein zu zurückhaltendes Auftreten gegenüber Israel vorgeworfen. Bei der Verleihung in der Frankfurter Paulskirche hat der Jurist und Autor das Schweigen zur Lage in Gaza und im Westjordanland als unanständig bezeichnet. Kritik an Israel dürfe nicht automatisch als antisemitisch gelten. In Brasilien sind viele Menschen auf die Straße gegangen, um den Präsidenten Lula vor der kommenden Stichwahl zu unterstützen. An der als Marsch für die Demokratie bezeichneten Veranstaltung in Sao Paulo haben laut Lulas Partei rund 1 Million Menschen teilgenommen. Eine unabhängige Schätzung lag nicht vor. In der ersten Wahlrunde lag Lula mehr als 2 Millionen Stimmen hinter seinem rechten Herausforderer Flavio Bolsonaro. Auch nach 5 Spielen steht Mönchengladbach in der Fußball-Bundesliga noch bei 0 Punkten. In Köln haben die Gladbacher mit 1:2 verloren. Freuen konnte sich darüber natürlich der Kölner Siegtorschütze Said Elmalla bei der Zone.
2: Ich habe, glaube ich, seit Wochen auf dieses Spiel gebrannt. Ich glaube, ich habe noch nie auf so ein Spiel so krass gebrannt. Und es fühlt sich einfach gerade unfassbar geil an, hier die Punkte bei uns zu lassen. Und wir feiern gleich schön. Und ja, Derby-Sieger, würde ich sagen, ne?
1: Nach dem Spiel hat sich noch der SC Freiburg mit einem 2:1 gegen Schalke an die Tabellenspitze gesetzt.
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3: Und aktuell in der Region hätte man normalen Verkehr auf den Straßen, egal wo es hingeht. Wir wünschen gute Fahrt.
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4: Zum Start in die neue Woche schafft's die Sonne tatsächlich durch die Wolkendecke durch. Ansonsten wird's ein Mix aus Sonne und Wolken bei Höchsttemperaturen von 14 Grad. Der Wettertrend, so geht's auch die kommenden Tage weiter. Ein Mix aus Sonne und Wolken, es bleibt aber insgesamt trocken bei Höchstwerten von 16 bis 17 Grad.
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1: Ich bin Florian Klaus. Unionsfraktionsvize Krings hat die CDU davor gewarnt, die Abgrenzung zur AfD zu schwächen. Der Rheinischen Post hat er gesagt, es könne keine Kooperation mit der AfD geben, weil das mit den Grundwerten seiner Partei nicht zu vereinbaren sei. Die Führung der CDU beendet heute eine Klausur, in der es um Wege aus der derzeitigen Krise mit Umfragetief und Wahlschlappen gehen soll. Nach 5 Tagen ist die Frankfurter Buchmesse vorbei. Insgesamt 236.000 Besucher sind in diesem Jahr dort gewesen, knapp weniger als im Vorjahr. Dabei waren jeweils etwa die Hälfte Privat- und Fachbesucher. Zum Abschluss ist der Friedenspreis des deutschen Buchhandels übergeben worden. Die Ehrung ging an den Völkerrechtsanwalt und Schriftsteller Philipp Sands. Die geplante Zuckersteuer stößt auf weiteren Widerstand aus der Union. Die neuen Unionsagrarminister haben sich in einem Brief an Kanzler Merz dagegen ausgesprochen. Sie verweisen auf den Koalitionsvertrag. Der setze auf Freiwilligkeit und Eigenverantwortung. Eine weitere Steuer würde bestimmte Lebensmittel unnötig verteuern. Stattdessen fordern sie mehr Aufklärung und Ernährungsbildung, um den Zuckerkonsum zu senken. In Bielefeld ist die Polizei am Abend über mögliche Schüsse an einem Parkplatz informiert worden. Es gibt mehrere Verletzte. Nach Informationen der ARD sind einige Verletzungen durch Stichwaffen verursacht worden. Mehrere mutmaßliche Täter seien auf der Flucht. Das hat die Polizei bisher nicht bestätigt. In der Fußball-Bundesliga steht am Ende des 5. Spieltags Freiburg an der Tabellenspitze. Obwohl der Sportclub gegen Schalke ab der 65. Minute in Unterzahl gespielt hat, ist danach noch der Siegtreffer zum 2:1 gelungen. Freiburg-Trainer Julian Schuster:
2: Wie sie mit einem Mann weniger es geschafft haben, das gar nicht merken zu lassen, dass wir einen Mann weniger sind, das ist besonders und deshalb auch im Endeffekt dann verdient.
1: Außerdem steht Gladbach auch nach 5 Spielen noch ohne Punkt da. 1:2 der Endstand in Köln. Und noch die Ergebnisse der zweiten Liga. Hertha BSC Fürth 2:1, St. Pauli Karlsruhe 2:0 und Bochum Bielefeld 0:1.
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3: Für euch aktuell normaler Verkehr auf den Straßen in der Region. Gute Fahrt.
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4: Zum Start in die neue Woche schafft es die Sonne tatsächlich durch die Wolkendecke durch. Ansonsten wird es ein Mix aus Sonne und Wolken bei Höchsttemperaturen von 14 Grad. Der Wettertrend, so geht's auch die kommenden Tage weiter. Ein Mix aus Sonne und Wolken, es bleibt aber insgesamt trocken bei Höchstwerten von 16 bis 17 Grad.
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1: Und derzeit liegen uns für euch keine Störungsmeldungen vor. Gute Fahrt.